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1: Ich bin Felix Becker und das wird der Tag. Bei der Tour de France fällt heute die endgültige Entscheidung. Die 21. und letzte Etappe führt über 132 Kilometer von Thoiry nach Paris.
2: Der Start erfolgt am Nachmittag. Die Ankunft auf den Champs-Élysées wird gegen 19.25 Uhr erwartet. Auf der flachen Strecke dürfte vor allem der Kampf um den prestigeträchtigen letzten Etappensieg im Mittelpunkt stehen. Anschließend werden der Gesamtsieger und die Gewinner der weiteren Wertungen geehrt. Ulrike Klein, Redaktion.
1: Auf dem Hungaroring bei Budapest wird heute der große Preis von Ungarn in der Formel 1 ausgetragen.
3: Das Rennen beginnt um 15 Uhr und bildet den Abschluss des dreitägigen Rennwochenendes. Bereits am Vormittag stehen die Hauptrennen der Formel 3, des Porsche Supercups und der Formel 2 auf dem Programm. Um 13 Uhr beginnt die Fahrerparade. Kurz vor dem Rennstart wird die ungarische Nationalhymne gespielt. Timo Wiesner, Redaktion.
1: In Dublin beginnt heute eine zweitägige Europäische Parlamentskonferenz zur Zukunft der Landwirtschaft.
4: Abgeordnete aus den nationalen Parlamenten der EU-Staaten und dem Europaparlament beraten über den Generationswechsel in landwirtschaftlichen Betrieben. Weitere Themen sind die Rolle von Frauen in der Landwirtschaft und die Sicherung der Lebensmittelversorgung. Organisiert wird die Konferenz vom irischen Parlament im Rahmen der irischen EU-Ratspräsidentschaft. Noah Ulrich, Redaktion.
1: Bei den Bayreuther Festspielen wird heute erstmals Richard Wagners Oper Rienzi aufgeführt. Das Werk war zu Wagners Lebzeiten sein größter Erfolg, gehörte bislang aber nicht zum Bayreuther Festspielprogramm. Die Vorstellung beginnt um 16 Uhr und dauert einschließlich der Pausen voraussichtlich bis 21:45 Uhr am Abend. Weitere Aufführungen sind bis Ende August geplant. In Lübeck-Travemünde geht heute die 137. Travemünder Woche zu Ende. Am letzten Veranstaltungstag stehen noch einmal mehrere Segelregatten auf der Ostsee sowie ein umfangreiches Bühnen- und Familienprogramm an Land auf dem Programm. Den Abschluss bildet um 22:45 Uhr am Abend ein großes Feuerwerk. Wegen des erwarteten Rückreiseverkehrs rechnen die Veranstalter am späten Abend mit Behinderungen im Zentrum von Travemünde. Die aktuellen Temperaturen in Berlin mit Herrn Alex und in Potsdam im holländischen Viertel 28 Grad. Heute heiter und trocken, Temperaturen zwischen 27 und 29 Grad. Die Aussichten morgen zunehmend stark bewölkt bis bedeckt. Im Tagesverlauf ziehen von Nordwesten Schauer und später auch einzelne Gewitter auf. Temperaturen um 27 Grad.
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1: Ich bin Silke Reich. Beim Christopher Street Day in Berlin ist eine Frau getötet worden, nachdem ein Auto in eine Menschenmenge gefahren war. 16 weitere Menschen wurden verletzt, darunter mehrere lebensgefährlich. Der Fahrer flüchtete.
2: Die Polizei hat einen Tatverdächtigen identifiziert. Er ist den Behörden bekannt und wird der islamistischen Szene in Berlin zugerechnet. Ob er tatsächlich der Fahrer war und welches Motiv hinter der Tat steckt, wird noch ermittelt. Die Polizei warnt davor, über die Hintergründe zu spekulieren. Bundeskanzler Merz verurteilte den Vorfall als abscheuliche Tat. Timo Wiesner, Redaktion.
1: Auf dem ehemaligen Truppenübungsplatz bei Jüterbog ist erneut ein Waldbrand ausgebrochen. Das Feuer brennt nach Angaben der Feuerwehr auf einer Fläche von rund 7 Hektar. Weil das Gelände mit Munition belastet ist, können die Einsatzkräfte den Brand nicht direkt bekämpfen. Stattdessen legen sie Schutzstreifen an, damit sich das Feuer nicht weiter ausbreitet. Wegen der starken Rauchentwicklung sollen Anwohner Fenster und Türen geschlossen halten. In Frankreich müssen wegen der schweren Waldbrände weitere 55.000 Menschen ihre Häuser verlassen. Rund um Bordeaux wurden inzwischen mehr als 200.000 Menschen in Sicherheit gebracht. Deutschland unterstützt Frankreich mit Hubschraubern, einem Transportflugzeug und Einsatzkräften. Auch in Spanien kämpfen Feuerwehrleute weiter gegen große Waldbrände. Ein US-Berufungsgericht hat die von Präsident Trump geplanten schärferen Regeln für die Briefwahl vorerst gestoppt. Die Entscheidung gilt für 23 Bundesstaaten. Das Gericht lehnte einen Antrag der US-Regierung ab, die neuen Regeln sofort in Kraft zu setzen. Bereits zuvor hatte eine niedrigere Instanz entschieden, dass große Teile des Erlasses gegen die Verfassung verstoßen. Trump fordert seit Jahren strengere Regeln für die Briefwahl. UNO-Generalsekretär Guterres ist zum ersten Mal seit mehr als 15 Jahren nach Syrien gereist. In der Hauptstadt Damaskus traf er den Übergangspräsidenten al-Sharaa und weitere Regierungsvertreter. Guterres sicherte dem Land Unterstützung beim politischen Neuanfang zu. Die Vereinten Nationen wollen Syrien unter anderem auf dem Weg zu Wahlen, einer neuen Verfassung und der Aufarbeitung der Verbrechen aus der Assad-Zeit begleiten. Die aktuellen Temperaturen in Berlin am Alex und am Funkturm 17 Grad, genauso in Potsdam im holländischen Viertel. Heute dichte Bewölkung mit etwas Regen. Am Nachmittag sind Gewitter möglich. Höchstwerte 24 bis 30 Grad. Morgen wechselnd bewölkt, örtlich Schauer, vereinzelt Gewitter. Am Nachmittag und Abend meist heiter und trocken. Etwas kühler bei Höchstwerten zwischen 21 und 24 Grad.
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1: Ich bin Silke Reich. Beim Christopher Street Day in Berlin ist ein Auto in eine Menschenmenge gefahren. Eine Person kam ums Leben, mindestens 17 weitere wurden verletzt. Der Fahrer flüchtete. Die Polizei fahndet nach dem Täter und prüft die Hintergründe der Tat. Der Christopher Street Day wurde nach dem Vorfall abgebrochen. Rund 150 Soldaten und Reservisten starten heute zu einem Gedenkmarsch durch Brandenburg und Berlin. Sie erinnern damit an gefallene und verstorbene Kameraden. Die rund 120 Kilometer lange Strecke führt vom Truppenübungsplatz Lenin bis zum Ehrenmal der Bundeswehr in Berlin. Auf der letzten Etappe begleiten auch Angehörige der Verstorbenen den Marsch. Nach dem gewaltsamen Tod von zwei Menschen in Ortrand sind die Hintergründe weiter unklar. Eine 45-jährige Frau und ein 57-jähriger Mann wurden tot gefunden. Ein 80-jähriger kam schwer verletzt ins Krankenhaus. Die Polizei ermittelt wegen eines Tötungsdelikts in alle Richtungen. Wie es zu der Tat kam und ob weitere Personen beteiligt waren, ist bislang nicht bekannt. Die Fußballerinnen von Union Berlin haben ihr Testspiel gegen den Hamburger SV mit 2:2 beendet. Gespielt wurden 3 Halbzeiten ab 40 Minuten, damit alle Spielerinnen zum Einsatz kommen konnten. Die Tore für Union erzielten Sophie Weidauer und Antonia Halferkamps. Für die Berlinerinnen war es das 4. Testspiel in der Vorbereitung auf die neue Saison. Die aktuellen Temperaturen in Berlin am Alex und am Funkturm 17 Grad, genauso in Potsdam im holländischen Viertel. Heute dichte Bewölkung mit etwas Regen. Am Nachmittag sind Gewitter möglich. Höchstwerte 24 bis 30 Grad. Morgen wechselnd bewölkt, örtlich Schauer, vereinzelt Gewitter. Am Nachmittag und Abend meist heiter und trocken. Etwas kühler bei Höchstwerten zwischen 21 und 24 Grad.

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2: Ich bin Silke Rech. Beim Christopher Street Day in Berlin ist eine Frau getötet worden, nachdem ein Auto in eine Menschenmenge gefahren war. 16 weitere Menschen wurden verletzt, darunter mehrere lebensgefährlich. Der Fahrer flüchtete.
3: Die Polizei hat einen Tatverdächtigen identifiziert. Er ist den Behörden bekannt und wird der islamistischen Szene in Berlin zugerechnet. Ob er tatsächlich der Fahrer war und welches Motiv hinter der Tat steckt, wird noch ermittelt. Die Polizei warnt davor, über die Hintergründe zu spekulieren. Bundeskanzler Merz verurteilte den Vorfall als abscheuliche Tat. Timo Wiesner, Redaktion.
2: Auf dem ehemaligen Truppenübungsplatz bei Jüterbog ist erneut ein Waldbrand ausgebrochen. Das Feuer brennt nach Angaben der Feuerwehr auf einer Fläche von rund 7 Hektar. Weil das Gelände mit Munition belastet ist, können die Einsatzkräfte den Brand nicht direkt bekämpfen. Stattdessen legen sie Schutzstreifen an, damit sich das Feuer nicht weiter ausbreitet. Wegen der starken Rauchentwicklung sollen Anwohner Fenster und Türen geschlossen halten. In Frankreich müssen wegen der schweren Waldbrände weitere 55.000 Menschen ihre Häuser verlassen. Rund um Bordeaux wurden inzwischen mehr als 200.000 Menschen in Sicherheit gebracht. Deutschland unterstützt Frankreich mit Hubschraubern, einem Transportflugzeug und Einsatzkräften. Auch in Spanien kämpfen Feuerwehrleute weiter gegen große Waldbrände. Ein US-Berufungsgericht hat die von Präsident Trump geplanten schärferen Regeln für die Briefwahl vorerst gestoppt. Die Entscheidung gilt für 23 Bundesstaaten. Das Gericht lehnte einen Antrag der US-Regierung ab, die neuen Regeln sofort in Kraft zu setzen. Bereits zuvor hatte eine niedrigere Instanz entschieden, dass große Teile des Erlasses gegen die Verfassung verstoßen. Trump fordert seit Jahren strengere Regeln für die Briefwahl. UNO-Generalsekretär Guterres ist zum ersten Mal seit mehr als 15 Jahren nach Syrien gereist. In der Hauptstadt Damaskus traf er den Übergangspräsidenten al-Sharaa und weitere Regierungsvertreter. Guterres sicherte dem Land Unterstützung beim politischen Neuanfang zu. Die Vereinten Nationen wollen Syrien unter anderem auf dem Weg zu Wahlen, einer neuen Verfassung und der Aufarbeitung der Verbrechen aus der Assad-Zeit begleiten. Die aktuellen Temperaturen in Berlin am Alex und am Funkturm 17 Grad, genauso in Potsdam im holländischen Viertel. Heute dichte Bewölkung mit etwas Regen. Am Nachmittag sind Gewitter möglich. Höchstwerte 24 bis 30 Grad. Morgen wechselnd bewölkt, örtlich Schauer, vereinzelt Gewitter. Am Nachmittag und Abend meist heiter und trocken. Etwas kühler bei Höchstwerten zwischen 21 und 24 Grad.
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Ich weiß nicht, ob ihr gleich nach dem Aufstehen schon ein Gebet gen Himmel schickt oder ob ihr überhaupt Make-up auftragt. Ich weiß nur, das war gerade eine tolle Version des Klassikers, geschrieben von Burt Bacharach, das wusste ich da gar nicht. I say a little pray. Ich dachte immer, es sei Aretha Franklin, die das geschrieben hätte. Nein, Burt Bacharach war es. Ich sage auf jeden Fall guten Morgen, willkommen bei Ella und schön, dass ihr schon munter seid und ihr Lust habt auf den besten Jazz, Soul und Blues und dass das mit dem Gefühl auch schon klappt. Hier ist Ella mit Uli bis 12 Uhr im Studio und weiter geht es jetzt mit dem Blues, dem St. Louis Blues von Herbie Hancock und Stevie Wonder. 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

Earthonaut. Also nochmal zur Erklärung. Während der Astronaut das Weltall bereist, ist der Earthonaut auf der Erde unterwegs. Und er stellte uns gerade folgende Frage im Song Am I Really Here? Ja, er ist hier auf der Erde und ihr seid auf der richtigen Welle, nämlich bei Ella. Der Earthonaut heißt übrigens bürgerlich Terry Shaughnessy und ist irgendwie so ein Alleskönner. Songwriter, Schlagzeuger, Musikproduzent. Ähnlich viele Skills hat auch Till Brönner, finde ich, aus Potsdam. Der ist ja Trompeter, Komponist, Fotograf, tausend Dinge, die er macht. Wohnt in Potsdam, da könnt ihr Ella übrigens auf der 90.7 am besten hören, habe ich festgestellt. Und da hört ihr jetzt The Good Life, Till Brönner.

Unter jungen Leuten wird Begeisterung neudeutsch ja meist mit den Worten ausgedrückt, ich feiere das. Ich feiere das hart. Okay, dann habe ich gerade hart John Lee Hooker und die Carlos Santana Band gefeiert. Das ist großes Kino im Kopf und ich will nicht sagen, besser als alles andere, also nicht better than anything, aber es würde jetzt passen, weil nämlich der nächste Titel so heißt. Irene Kral und Junior Mancy mit Better Than Anything.

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1: Ich bin Silke Reich. Beim Christopher Street Day in Berlin ist ein Auto in eine Menschenmenge gefahren. Eine Person kam ums Leben, mindestens 17 weitere wurden verletzt. Der Fahrer flüchtete. Die Polizei fahndet nach dem Täter und prüft die Hintergründe der Tat. Der Christopher Street Day wurde nach dem Vorfall abgebrochen. Rund 150 Soldaten und Reservisten starten heute zu einem Gedenkmarsch durch Brandenburg und Berlin. Sie erinnern damit an gefallene und verstorbene Kameraden. Die rund 120 Kilometer lange Strecke führt vom Truppenübungsplatz Lenin bis zum Ehrenmal der Bundeswehr in Berlin. Auf der letzten Etappe begleiten auch Angehörige der Verstorbenen den Marsch. Nach dem gewaltsamen Tod von zwei Menschen in Ortrand sind die Hintergründe weiter unklar. Eine 45-jährige Frau und ein 57-jähriger Mann wurden tot gefunden. Ein 80-jähriger kam schwer verletzt ins Krankenhaus. Die Polizei ermittelt wegen eines Tötungsdelikts in alle Richtungen. Wie es zu der Tat kam und ob weitere Personen beteiligt waren, ist bislang nicht bekannt. Die Fußballerinnen von Union Berlin haben ihr Testspiel gegen den Hamburger SV mit 2:2 beendet. Gespielt wurden 3 Halbzeiten auf 40 Minuten, damit alle Spielerinnen zum Einsatz kommen konnten. Die Tore für Union erzielten Sophie Weidauer und Antonia Halferkamps. Für die Berlinerinnen war es das 4. Testspiel in der Vorbereitung auf die neue Saison. Die aktuellen Temperaturen in Berlin am Alex und am Funkturm 17 Grad, genauso in Potsdam im holländischen Viertel. Heute dichte Bewölkung mit etwas Regen. Am Nachmittag sind Gewitter möglich. Höchstwerte 24 bis 30 Grad. Morgen wechselnd bewölkt, örtlich Schauer, vereinzelt Gewitter. Am Nachmittag und Abend meist heiter und trocken. Etwas kühler bei Höchstwerten zwischen 21 und 24 Grad.

Jazz at its best, finde ich, mit All or Nothing at All, John Coltrane. Der wurde leider nicht sehr alt, starb mit 40 Jahren. Das war 1976. Und aus diesem Jahr, also 2026, ganz aktuell der Gentle Reminder. Und diese freundliche Erinnerung kommt von M.T. Jones, ein junger Musiker aus Liverpool. Im Dezember kommt er übrigens nach Berlin. Okay, ist noch ein bisschen hin, ich weiß. Genauer gesagt, sagt mir mein Computer, 176 Tage. Ich will euch ja nur daran erinnern und nutzt die schönen langen Sommertage und Herbsttage bis dahin. Es wird früh genug schon wieder früher dunkel und auch kälter. Also, hier ist, wie gesagt, der freundliche Erinnerer, Gentle Reminder, M.T. Jones.

Morning. Christian oder Christian McBride und José James. Heute bei Ella am Sonntag, den 26. Juli. Und an diesem Tag, vor 2 Jahren, ihr erinnert euch vielleicht, wurden in Paris die Olympischen Spiele eröffnet. Und das waren ja wirklich trotz schlechtem Wetter spektakuläre Bilder. Also die 600 Boote dort mit den ganzen Athleten drauf, 300.000 Menschen am Ufer der Seine, grandios. Naja, wir in Berlin denken noch drüber nach, diskutieren noch, ob wir die Spiele eventuell hier haben könnten oder würden und verstemmen können und ob es gut für die Stadt wäre. Die Hamburger haben ja schon nee gesagt, ne? Und bei den Berlinerinnen und Berlinern ist man sich immer nicht so sicher, was da bei Volksabstimmung so rauskommt. Kann sich von Tag zu Tag ja ändern. Schauen wir mal. Jetzt hören wir erstmal Day by Day von und mit Samara Joy. Und ihr seid bei Ella

Samba Triste. Stan Getz und Charlie Bird. Samba, das ist ja in Südamerika mehr als nur Musik und Tanz. Das ist ja ein Lebensgefühl. Es ist ja der Puls der Städte wie Rio oder Salvador de Bahia oder Recife, den Hochburgen des Samba in Brasilien und auch Kuba. Übrigens, was den 26. Juli angeht, am 26. Juli 1953 begann der Aufstand der kubanischen Revolutionäre um Fidel Castro gegen dieses autoritäre Batista-Regime. Also auch sozusagen zeitlich ein wichtiges Datum, ein historisches Datum, dieser 26. Juli. Und aus dieser Zeit, aus den 53er Jahren oder aus den 50er Jahren, stammen ja noch diese alten amerikanischen Autos, die da immer noch rumfahren. Und die fahren immer noch. Das ist irgendwie so sehr abstrus. Aber ob Sozialismus hin oder her, die traditionelle Musik dieser Karibikinsel, die bleibt davon und blieb davon unberührt. Also Rumba, Salsa, Cha-Cha-Cha, Mambo, die haben Marx, Lenin und Castro überlebt. Das ist einfach so. Und ihr hört jetzt Ella für den besten Jazz, Soul und Blues heute am Sonntag mit Uli Zelle. Und hier kommt jetzt Josh Milan mit I Wanna Tell Somebody.

0: Nach der tödlichen Fahrt am Rande des Christopher's Tweet Day in Berlin fahndet die Polizei öffentlich nach dem 21-jährigen Tatverdächtigen Abdul B. Er wird der islamistischen Szene zugerechnet.
1: Er gilt laut Polizei als möglicherweise bewaffnet und gefährlich. Bei dem Vorfall kam eine Frau ums Leben. Mindestens 16 weitere Menschen wurden verletzt, 3 von ihnen lebensgefährlich. Die Polizei geht inzwischen von einem Anschlagsverdacht aus. Zu den Hintergründen der Tat wird weiter ermittelt. Timo Wiesner, Redaktion.
0: Fast ein Jahr nach einem schweren Jagdunfall bei Gabo in Brandenburg ist das Strafverfahren eingestellt worden. Ein damals 26-Jähriger hatte einen Jagdkameraden versehentlich angeschossen und schwer verletzt. Die Staatsanwaltschaft teilte mit, dass das Opfer keinen Strafantrag gestellt habe. Unabhängig davon können die zuständigen Behörden jetzt noch prüfen, ob der Vorfall Folgen für den Jagdschein oder den Waffenbesitz des Schützen hat. In Frankreich und Spanien kämpfen tausende Einsatzkräfte weiter gegen schwere Waldbrände. In Frankreich wurden inzwischen rund 260.000 Menschen in Sicherheit gebracht, in Spanien etwa 60.000. Die französische Regierung schickt weitere Soldaten und ein Militärflugzeug in das Brandgebiet. Spaniens Ministerpräsident Sanchez betonte, dass der Schutz der Menschen höchste Priorität habe. Die Hilfsorganisation Ärzte ohne Grenzen fordert einen deutlich niedrigeren Preis für das HIV-Medikament Lenacapavir. Auf der Welt-AIDS-Konferenz in Brasilien hieß es, niemand dürfe aus Kostengründen von der Vorbeugung gegen HIV ausgeschlossen werden. Nach Angaben der Organisation kostet eine Jahresdosis des Medikaments in den USA derzeit rund $28.000. Ärzte ohne Grenzen fordert stattdessen einen Preis von etwa $40 pro Person und Jahr. Die Bundesregierung will den Zuschuss für die Übertragungsnetze im kommenden Jahr um 1 Milliarde Euro kürzen. Dadurch könnten die Strompreise leicht steigen. Nach Berechnungen des Verbands der Energie- und Wasserwirtschaft würde ein 3-Personen-Haushalt im Jahr etwa 12 Euro mehr für Strom bezahlen. Wie stark die Preise tatsächlich steigen, ist aber noch offen. Die aktuellen Temperaturen in Berlin am Alex und am Funkturm 21 Grad, in Potsdam im holländischen Viertel 22. Heute dichte Bewölkung mit etwas Regen. Am Nachmittag sind Gewitter möglich. Höchstwerte 24 bis 30 Grad. Morgen wechselnd bewölkt, örtlich Schauer, vereinzelt Gewitter. Am Nachmittag und Abend meist heiter und trocken. Etwas kühler bei Höchstwerten zwischen 21 und 24 Grad.
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mag diesen Song. Sorglose Liebe, Careless Love, klingt auf den ersten Blick ja auch sehr romantisch, aber in diesem Fall hat diese sorglose Liebe leider den falschen Mann ins Leben gespült. Madeleine Peru war das. Unsere ehrliche Liebe, muss man sagen, gilt natürlich dem besten Jazz, Soul und Blues. Hier ist Ella an diesem Sonntagmorgen. Hallo und herzlich willkommen auf dieser Welle heute mit Uli Zeller. Und jetzt mit der Gruppe War und Galaxy aus dem Jahr 1975.

0: Fergus McCready, Wayfinder. Und ihr seid ja, nehme ich mal an, auf dem richtigen Weg zum besten Jazz, Soul und Blues. Und ihr habt diesen Weg auch gefunden, hier bei Ella mit Uli heute an diesem Sonntagmorgen im Studio. Willkommen, ich sag's nochmal deutlich, auf der 91.0 in Berlin, könnt ihr auch mal Freunden sagen, und der 90.7 in Potsdam und überall, wo es DAB Plus gibt. Ella, weiter sagen, wir werden, glaube ich, immer beliebter. So, und wenn wir jetzt gleich Love von Nat King Cole spielen, dann muss ich daran denken, dass dieser Welthit von einem Hamburger komponiert wurde. Ja, nämlich von Bert Kempfert. Das war neben James Last der bekannteste Orchesterchef der Nachkriegszeit. Und als Hanseat schrieb Kempfert auch für Freddie Quinn zum Beispiel dieses schöne Lied »Die Gitarre und das Meer«. Und als Hamburger entdeckte er auch das Potenzial der Beatles, die nämlich Anfang der 60er Jahre so auf der Reeperbahn so ihre ersten Versuche gemacht hatten. Im Star Club beispielsweise sind sie aufgetreten, bevor dann Brian Epstein kam und die Sache übernommen hat. Zurück zu Kempfert, der war es auch, der Frank Sinatra dann den Mega-Hit schrieb, Strangers in the Night. Und jetzt auf jeden Fall Nat King Cole und Love. Die berühmte Buchstabierung der Liebe.
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Sunning and Funning von MFSB. Und das war, muss man sagen, ein loser Zusammenschluss von Musikern. Die haben sich mittlerweile getrennt. Und die Buchstaben standen für Mother, Father, Sister and Brother. Also MFSB. Und die hatten in den 1970er Jahren so ein paar respektable Erfolge mit dem sogenannten Philly Sound, also dem Sound of Philadelphia, benannt nach der Stadt. Und hier ist jetzt der Sound of Bobby McFerrin und dem Titel Joshua bei Ella mit Uli Zelle an diesem Sonntagmorgen. Genießt bitte und fühlt bitte den besten Jazz, Soul und Blues.

Ich bin Silke Rech. Nach der tödlichen Fahrt am Rande des Christopher's Tweet Day fahndet die Berliner Polizei öffentlich nach dem 21-jährigen Abdul B. Er wird der islamistischen Szene zugerechnet und könnte bewaffnet sein. Bei dem Vorfall kam eine Frau ums Leben, mindestens 16 weitere Menschen wurden verletzt. Berlins regierender Bürgermeister Wegner sprach von einem Angriff auf die freie und weltoffene Gesellschaft. Potsdam hat bislang kein einheitliches Hitzeschutzkonzept. Die Stadt erklärt, dass die Zuständigkeiten dafür noch nicht eindeutig geregelt sind. Kritiker fordern deshalb mehr Tempo beim Hitzeschutz. Unter anderem sollen weitere Trinkbrunnen und sogenannte Cooling Points entstehen. Der Fahrgastverband Pro Bahn Berlin-Brandenburg fordert bessere Lösungen für Reisende, die wegen überfüllter Züge aussteigen müssen. Vorgeschlagen werden zum Beispiel Ersatzbusse oder Taxigutscheine. Außerdem fordert der Verband mehr Kapazitäten im Bahnverkehr in Berlin und Brandenburg. Die Nachfrage sei in den vergangenen Jahren deutlich gestiegen. Die VSG Altklinike ist mit einem 3:3 bei Erzgebirge Aue 2 in die neue Regionalligasaison gestartet. Den Ausgleich erzielten die Berliner erst kurz vor Schluss. Weniger erfolgreich verlief der Auftakt für Hertha 2 und Tasmania Berlin. Beide Teams verloren ihre ersten Saisonspiele deutlich. Die aktuellen Temperaturen in Berlin am Alex und am Funkturm 21 Grad, in Potsdam im holländischen Viertel 22. Heute dichte Bewölkung mit etwas Regen. Am Nachmittag sind Gewitter möglich. Höchstwerte 24 bis 30 Grad. Morgen wechselnd bewölkt, örtlich Schauer, vereinzelt Gewitter. Am Nachmittag und Abend meist heiter und trocken. Etwas kühler bei Höchstwerten zwischen 21 und 24 Grad.

Guten Morgen, willkommen bei Ella mit Etta James und The Man I Love. Wir haben Sonntag, den 26. Juli und wir haben Sommer, Ferien, Urlaub und mehr Zeit natürlich für Ella, ist ja klar. Uli Zeller im Studio und ich weiß natürlich nicht, was ihr da draußen gerade macht, neben dem Radio hören. Also ein Bekannter hat mir kürzlich geschrieben, eine SMS geschickt, ich mache immer Spiegeleier, wenn du auf Sendung bist. Finde ich auch in Ordnung, was auch immer ihr macht, zum Frühstück. Und das Frühstück ist ja wichtig, damit der Tag auch wirklich gut beginnen kann. Und lasst es mal heute wieder langsam angehen. Slow Heart, die Blue Lab Beats. Und die beiden Briten haben sich mit Jamila Woods jetzt gesangliche Unterstützung geholt. Hier ist ihr, wie gesagt, Slow Heart.

noch verkennbar, Van Morrison mit dem Moondance. Und den hat ja eigentlich Michael Jackson erfunden. Der muss ein Patent darauf haben, dieser berühmte Bühnengang. Ich habe das mal ausprobiert. Das ist sieht leicht aus, ist aber gar nicht so einfach, aber doch sehr wirkungsvoll. So, wir kommen jetzt zu Jimmy Witherspoon mit Money's Getting Cheaper. Also bei einem Blick auf die Zinsentwicklung kann man das nicht so direkt sagen. Das Geld wird nicht billiger. Der Satz lag im Juni bei 2,62 und bei der Baufinanzierung sogar bei 4,24. Also hohe Zinsen bleiben erstmal wahrscheinlich. Ist egal, der Song heißt nun mal so, Money Getting Cheaper, Jimmy Witherspoon.

Love for Sale von Seal. Und wir erinnern uns, das war der Lebensgefährte von Heidi Klum, bevor der Kaulitz kam. Und der Seal war gerade auch in Berlin, trat auf der Zitadelle in Spandau auf. Ja, vielleicht nochmal ein paar Infos zum Song Love for Sale. Geschrieben 1930 von Cole Porter. Und darin wird eine Geschichte erzählt aus der Perspektive einer Prostituierten. Das ist eben so, also die Liebe, die käufliche Liebe. Damals galt dieser Text als zu lüstern. Deshalb haben viele Radiostationen den Song einfach auf den Index gesetzt, also nicht gespielt. Wurde trotzdem ein Riesenerfolg. Und wurde dann auch gecovert von vielen anderen, Aretha Franklin oder Chet Baker. In Deutsch sogar von Hildegard Knef gesungen, also wirklich. Und die aktuellste Aufnahme stammt von Tony Bennett, der zusammen mit Lady Gaga dann diese Liebe, die käufliche Liebe besungen hat aus dem Jahr 2021. Aus dem letzten Jahr, also von 2025, viele Zahlen, ne, aber macht ja nichts, kommt Poison, eingespielt vom Trio Sam Freebush, Ari Teitel und Adam Deitsch. Hier bei Ella, fühl den besten Jazz, Soul und Blues, Poison.

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5: Ich bin Silke Rech. Nach der tödlichen Fahrt am Rande des Christopher Street Day in Berlin fahndet die Polizei öffentlich nach dem 21-jährigen Tatverdächtigen Abdul B. Er wird der islamistischen Szene zugerechnet.
6: Er gilt laut Polizei als möglich.

0: Als 26-Jähriger hatte einen Jagdkameraden versehentlich angeschossen und schwer verletzt. Die Staatsanwaltschaft teilte mit, dass das Opfer keinen Strafantrag gestellt habe. Unabhängig davon können die zuständigen Behörden jetzt noch prüfen, ob der Vorfall Folgen für den Jagdschein oder den Waffenbesitz des Schützen hat. In Frankreich und Spanien kämpfen tausende Einsatzkräfte weiter gegen schwere Waldbrände. In Frankreich wurden inzwischen rund 260.000 Menschen in Sicherheit gebracht, in Spanien etwa 60.000. Die französische Regierung schickt weitere Soldaten und ein Militärflugzeug in das Brandgebiet. Spaniens Ministerpräsident Sanchez betonte, dass der Schutz der Menschen höchste Priorität habe. Die Hilfsorganisation Ärzte ohne Grenzen fordert einen deutlich niedrigeren Preis für das HIV-Medikament Lenacapavir. Auf der Welt-AIDS-Konferenz in Brasilien hieß es, niemand dürfe aus Kostengründen von der Vorbeugung gegen HIV ausgeschlossen werden. Nach Angaben der Organisation kostet eine Jahresdosis des Medikaments in den USA derzeit rund $28.000. Ärzte ohne Grenzen fordert stattdessen einen Preis von etwa $40 pro Person und Jahr. Die Bundesregierung will den Zuschuss für die Übertragungsnetze im kommenden Jahr um 1 Milliarde Euro kürzen. Dadurch könnten die Strompreise leicht steigen. Nach Berechnungen des Verbands der Energie- und Wasserwirtschaft würde ein Drei-Personen-Haushalt im Jahr etwa 12 Euro mehr für Strom bezahlen. Wie stark die Preise tatsächlich steigen, ist aber noch offen. Die aktuellen Temperaturen in Berlin am Alex und am Funkturm 21 Grad, in Potsdam im holländischen Viertel 22. Heute dichte Bewölkung mit etwas Regen. Am Nachmittag sind Gewitter möglich. Höchstwerte 24 bis 30 Grad. Morgen wechselnd bewölkt, örtlich Schauer, vereinzelt Gewitter. Am Nachmittag und Abend meist heiter und trocken. Etwas kühler bei Höchstwerten zwischen 21 und 24 Grad.
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Es ist kurz nach 10. Your Love is King, einer der ganz großen Hits von Sade. Und bei uns natürlich an der besten Stelle für den Jazz, Soul und Blues. Bei Ella an diesem Sonntagmorgen mit Uli Zeller. Ich sag guten Morgen, herzlich willkommen auf dieser Welle. Und der nächste Song hier auf meiner Liste, der heißt Rhiannon. Ich glaube, ich spreche das richtig aus, Rhiannon. Ursprünglich von Fleetwood Mac. Und das war eine ganz fantastische Blues-Formation, die ich immer gern gehört habe und sehr gemocht habe. Need Your Love So Bad. Sehr schön, absoluter Blues. Oder Albatross, so ein Instrumental. Aber die Band hat sich dann gewandelt, ging dann so mehr in den Rock-Pop-Bereich, verkauften sich wahnsinnig gut. Rumors zum Beispiel ist so ein Album gewesen, der besser als die Beatles und die Rolling Stones haben sie sich damals verkauft. Egal. Nun aber wieder zurück zu Rhiannon, geschrieben von Stevie Nicks. Und jetzt hier bei Ella, interpretiert von Nicole Zuraitis und ihrer Band.

Tja, da hat er auch gesungen neben dem Spiel der Trompete. Mr. Chet Baker bei Ella heute an diesem Sonntagmorgen mit Uli Zelle aus dem Studio in Berlin. Und in dieser Stadt ist ja eine Menge los an diesem Wochenende. Ich kann euch immer vorausgesetzt, das Wetter spielt mit, auch nochmal die Veranstaltungsreihe Luftschloss empfehlen auf dem Tempelhofer Feld. Heute zum Beispiel gibt es da Comedy Open Air, gibt es ja auch selten, ne? Da wird die Katze aus dem Sack gelassen, die Lachkatze aus dem Sack gelassen. Ab 19.30 Uhr Lachkater Comedy, Eintritt 24,90 Euro. Wir bieten kostenlos, das hier bei Ella, GJ, zwei Musiker, ein Song, Young Girl.

Teamtown Weather Report aus dem Jahr 1979. Leider gibt es diese musikalisch, muss man sagen, wirklich wegweisende Band, ne? Die gibt es nicht mehr. Die standen ja so für Fusion, die haben ja verschiedene Stilrichtungen so miteinander vereint, waren auch instrumental großartig, also wirklich eine ganz, ganz tolle Band. Apropos Weather Report. Wenn das Wetter gut ist, dann raus an die Luft, an die Berliner Luft. Okay, die ist nicht immer so frisch, aber in unseren Parks natürlich, zum Beispiel im Tiergarten, Café am Neuen See, da kann man wunderbar einkehren, so man denn einen Platz bekommt. Manchmal wird man da platziert, wie es immer so schön heißt. Ich empfehle auch den Park am Gleisdreieck. Da ist es auch immer voll, aber sehr nett. Oder auch den Mauerpark. Und man trifft immer wieder Leute, die Musik machen, interessante Leute. Berlin ist eben ein Hotspot für interessante Leute. Da gibt es immer was zu sehen.

Cold Heart mit Tony Bennett und Tim McGraw. Vom Duettalbum, das Bennett zu seinem 80. Geburtstag eingespielt hat. Und da waren ja viele dabei, also Elton John, Paul McCartney, Barbara Streisand, Stevie Wonder und. Zwei Jahre später sollte es dann ein zweites Duettalbum noch geben. Tony Bennett wurde am Ende 96. Wie ich schon sagte, Jatzer werden doch sehr alt. Hier ist Ella mit Uli Zeller. Ich sage guten Morgen und wünsche euch noch einen wundervollen Sonntag. Und ich habe heute ein Lächeln im Gesicht. Smile Today, Matt Wild, hier bei uns bei Ella, für den besten Jazz, Soul und Blues.

Das war live Free Man in Paris, Joni Mitchell. Und ich gucke ja immer so nach, was steckt denn eigentlich hinter diesen Songs? Welche Geschichten werden da erzählt? Und in diesem Song geht es um einen Musikmanager, der während eines Paris-Aufenthaltes endlich mal Ruhe vom Business gefunden hat und sich endlich mal frei fühlte. Free Man in Paris. Und der französischen Hauptstadt hat Mitchell ja doch so einiges abgewinnen können. In einem anderen Song singt sie zum Beispiel In Paris They Kiss on Main Street. Das muss sie beeindruckt haben. Hier ist Uli Zelle bei Ella. Hoffentlich auch beeindruckend mit der Musik, die wir hier bieten. Den besten Jazz, Soul und Blues. Jetzt mit Earth, Wind and Fire. Und in diesem Fall des Boogie Wonderlands.

Ja, das war der musikalische Lieferservice bis zur Haustür, to your door, Judith Owen. Eine walisische Musikerin und glücklicherweise singt sie in Englisch, denn das Walisische, das ist ja nochmal eine ganz, ganz andere Nummer. Das hat ja mit dem Englischen ursprünglich gar nichts zu tun. Das ist eine keltische Sprache. Und ich glaube, die Prinzen, die Thronfolger, die müssen das irgendwie dann auch können. Ne? Die werden dann Prince of Wales und müssen dann das auch Walisisch lernen. Muss hart sein. So, am Ende spricht aber die Musik, spricht ja die Seele. Und das besonders hier natürlich bei Ella. Fühl den besten Jazz, Soul und Blues. Und jetzt habe ich für euch I Believe in Miracles mit der Latin Combo Sunlight Square. Und bei

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3: Ich bin Silke Rech. Die Berliner Polizei sucht mit einer Öffentlichkeitswarnung nach dem 21-jährigen Abdul B. Er soll gestern Abend am Rande des Christopher Street Day mit einem Kleintransporter in eine Menschenmenge gefahren sein. Die Ermittler ordnen ihn der islamistischen Szene zu.
4: Bei der Tat wurde eine Frau getötet. 16 weitere Menschen wurden verletzt, mehrere von ihnen lebensgefährlich. Der Fahrer flüchtete nach dem Zusammenstoß mit einem Baum. Die Polizei hat inzwischen mehrere Wohnungen durchsucht und ermittelt wegen eines Anschlags. Noah Ulrich, Redaktion.
3: Die Lärmbelastung am Flughafen BER ist im vergangenen Jahr trotz leicht steigender Passagierzahlen nahezu gleich geblieben. Nach Messungen der Flug

0: In der CDU wächst die Kritik an der geplanten Kabinettsumbildung von Bundeskanzler Merz. Dabei geht es vor allem um den Umgang mit Verkehrsminister Schnieder. Mehrere CDU-Politiker kritisieren, dass Schnieders Abberufung zunächst angekündigt, dann aber nicht offiziell bestätigt wurde. Schnieder hatte einige Bundestagsabgeordnete bereits per SMS über seinen bevorstehenden Wechsel informiert. Der Iran hat nach eigenen Angaben 6 Handelsschiffe an der Straße von Hormus gestoppt. Die Revolutionsgarden erklärten, die Schiffe hätten iranische Vorschriften nicht eingehalten. Die USA werfen dem Iran vor, den Schiffsverkehr in der wichtigen Wasserstraße zu behindern. Der Streit um die Durchfahrt gilt als einer der Auslöser für die jüngste Eskalation zwischen den USA und dem Iran. Die aktuellen Temperaturen in Berlin am Alex und am Funkturm 23 Grad, genauso in Potsdam am Stadtschloss. Heute viele Wolken, immer wieder Schauer oder Gewitter möglich. Höchsttemperaturen 24 bis 30 Grad. Morgen wechselnd bewölkt, örtlich Schauer, vereinzelt Gewitter. Am Nachmittag und Abend meist heiter und trocken. Etwas kühler bei Höchstwerten zwischen 21 und 24 Grad.
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Guten Morgen, schön, dass ihr dabei seid bei Ella. Heute am Sonntagmorgen, herzlich willkommen, sagt Uli Zelle. Und wir haben gerade gemeinsam uns nach Kalifornien geträumt. California Dreaming. Und das war mal eine ganz andere Fassung, als die wir so kennen von den Mamas und Papas. Von der lebt übrigens nur noch Mama Michelle. Die anderen sind alle bereits verstorben. Aber California Dreaming ist ja für die Ewigkeit. Und auch bei Brian Wilson denken wir natürlich an die California Girls, an Surfen und an die Beach Boys. Aber bei Brian Andrew Wilson, unserem nächsten Interpreten, da denken wir überhaupt nicht daran. Das ist nämlich ein ganz anderer Hut. Das hört ihr gleich. Das hier ist keine Strandmusik, sondern es ist Blues. I kept on. Brian Andrew.

Arthur Fleck, im vergangenen Jahr leider verstorben mit 88. Allerdings konnte sie seit 2016 infolge eines Schlaganfalls auch gar nicht mehr auftreten. Und dank der Technik bleibt sie uns ja glücklicherweise musikalisch erhalten, auch für die Ewigkeit. Hier ist Ella für den besten Jazz, Soul und Blues und im Studio Uli Zelle. Ich hab's ja schon mehrfach gesagt, dass ich den Blues von Joe Bonamassa so liebe. Und er ist tatsächlich einer der führenden Blues-Rock-Gitarristen, spielt mit der Gibson und der Les Paul wie ein Gitarrengott. Und wenn dazu dann noch Judith Owens singt, dann bin ich selig. Mine is on vacation, Mouse is working overtime. Wie bei mir. Viel Spaß.

0: 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Michael Bublé und Sharon Jones und die Dab Kings. Und alle bei Ella. Heute mit Uli Zelle. Ihr genießt den Sonntag, vielleicht auch jetzt schon in den Ferien. Egal, ob zu Hause, auf dem Balkon, im Garten oder im Urlaub, wo auch immer ihr seid. Ella kommt ja mit. Auf DAB Plus oder auf ellaradio.de. Ja, und wo auch immer ihr seid, ich wünsche euch neben der Erholung oder der Erbauung schönes Wetter. Und sollte es doch regnen, einfach singen. Im Regen singen. Singing in the Rain, Diana Krall.
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In the Wine Light, Kurt Elling. Geschrieben aber von Gruber Washington und ideal für weinselige Momente, kann man wohl sagen. Also Burgunder wird auch erwähnt im Text, aber es kann auch ein Weißer sein. Ich weiß nicht, auf dem Cover zumindest, da ist ein Glas abgebildet, Weißwein mit einem liegenden Saxophon dahinter. So, jetzt kommt bei Ella Brooke Combe, eine schottische Sängerin, die nach eigenen Angaben mit der Musik von Motown aufgewachsen ist und auch heute noch diesem traditionellen Stil, nenne ich es mal, verpflichtet ist, aber auch was Neues, Eigenes dazu bringt. Das finde ich sehr schön. Hier ist Brooke Combe mit Tears Won't Lie.

Ali Bruner, Part-Time Lover. Ursprünglich von Stevie Wonder, 1985 veröffentlicht. Und Wonder ist ja aus den Top 10, aus den Charts irgendwie verschwunden. Das finde ich irgendwie schade. Aber seine Musik ist weiterhin top. Der letzte größere Auftritt, so habe ich gelesen, war, als Prinz gestorben war, bei einem Tribute-Abend. Da war Wonder dann dabei. Aber ich denke, er hat ein sehr ausgefülltes Privatleben, denn mit 9 Kindern von 6 Frauen, da ist ja immer was los in der Bude. Hier kommt jetzt bei Ella MacJoy Tyner und der spielt Ellington. Searching heißt das Album. Und Ellington hat mal über seine Musik gesagt, Klavierspielen, das sei wie träumen. Träumen wir jetzt mit MacJoy Tyner und Searching.

habe ich mich aber doch ein bisschen verplaudert. Schnell noch die Geburtstagsgrüße. Etwas verspätet. Sandra Bullock zum Beispiel wird 47. Elizabeth Gillis aus dem Denver-Clan 33. Und die Eiskunstläuferin Tanja Svetchenko 49 Jahre. Happy Birthday. Und Viktor Worms, der hat erst am 30. August Geburtstag. Hat noch ein bisschen Zeit, aber der Kollege steht jetzt schon in den Startlöchern, um volle 4 Stunden für euch da zu sein mit der besten Musik, dem besten Jazz, Soul und Blues. Ich sage an dieser Stelle wieder danke, dass ihr dabei wart. Wenn ihr wollt, hören wir uns am kommenden Wochenende wieder zwischen 8 und 12 Uhr am Samstag und am Sonntag. Jetzt erstmal tschüss an dieser Stelle. Wie immer, euer Uli Zelle.

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2: Ich bin Silke Rech. Nach dem Anschlag auf den Christophers Tweet, der in Berlin, hat die Polizei ihre Fahndung nach dem mutmaßlichen Täter Abdul B. ausgeweitet. Schwer bewaffnete Einsatzkräfte durchsuchten am Morgen den S-Bahnhof Anhalter Bahnhof und sperrten das Gelände vorübergehend ab.
3: Die Ermittler suchen dort nach möglichen Spuren im Zusammenhang mit der Tat. Der 21-Jährige soll gestern Abend mit einem Transporter in eine Menschenmenge gefahren sein. Dabei wurde eine Frau getötet und 16 weitere Menschen wurden zum Teil schwer verletzt. Noah Ulrich, Redaktion.
2: Die Lärmbelastung am Flughafen BER ist im vergangenen Jahr trotz leicht steigender Passagierzahlen nahezu gleich geblieben. Nach Messungen der Flughafengesellschaft wurden die Flugzeuge insgesamt sogar etwas leiser. Zugenommen hat allerdings die Zahl der Nachtflüge. Besonders Flüge kurz vor Beginn der Nachtruhe sorgen weiter für Kritik bei Anwohnern und Fluglärmkommissionen. In Frankreich und Spanien kämpfen tausende Einsatzkräfte weiter gegen schwere Waldbrände. In der Region um Bordeaux mussten inzwischen weit mehr als 200.000 Menschen ihre Häuser verlassen. Auch viele Urlauber wurden in Sicherheit gebracht. In Spanien gelten weitere Evakuierungen rund um Madrid. Deutschland unterstützt Frankreich bei den Löscharbeiten mit Hubschraubern, einem Transportflugzeug und Einsatzkräften. In der CDU wächst die Kritik an der geplanten Kabinettsumbildung von Bundeskanzler Merz. Dabei geht es vor allem um den Umgang mit Verkehrsminister Schnieder. Mehrere CDU-Politiker kritisieren, dass Schnieders Abberufung zunächst angekündigt

0: Die aktuellen Temperaturen in Berlin am Alex und am Funkturm 23 Grad, genauso in Potsdam am Stadtschloss. Heute viele Wolken, immer wieder Schauer oder Gewitter möglich. Höchsttemperaturen 24 bis 30 Grad. Morgen wechselnd bewölkt, örtlich Schauer, vereinzelt Gewitter. Am Nachmittag und Abend meist heiter und trocken. Etwas kühler bei Höchstwerten zwischen 21 und 24 Grad.
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Einmal mehr Sting auf Ella. Viktor Worms hier. Ihr seid bei Ella gelandet, aber das wissen die treuen Hörer. Und apropos treue Hörer. Ich habe einige getroffen diese Woche auf dem Zigzag Jazz Festival. Und unter anderem Robert Wagner. Der war tatsächlich aus Niederbayern angereist. Und siehe da, er sprach mich an und dann Kritik. Nämlich, ihr spielt nie Olivia Dean. Ich bin der größte Olivia Dean-Fan auf dem Planeten und ich höre Ella und es kommt viel zu selten. Also das stimmt, wir spielen Olivia Dean, aber vielleicht zu selten. Lieber Robert Wagner, herzlich willkommen an diesem Sonntagnachmittag. Und damit für dich und alle anderen Fans Olivia Dean A Couple Minutes. Und das ist Ella, wunschlos glücklich.

I could have danced all night, Jamie Cullum. Da sagt man doch sofort überlegen, woher kenne ich diese Musik? Ich kenne sie aus den 60er Jahren, aus My Fair Lady. Und gesungen hat sie damals Audrey Hepburn. Nee, hat sie nicht. Audrey Hepburn hat zwar Eliza Doolittle gespielt, aber das Ganze wurde von Marnie Nixon gesungen damals. Also sie war so gewissermaßen ein Gesangsdouble. Und seitdem haben diesen Song ganz viele, vor allem Frauen, interpretiert. Und es wurde zu einem absoluten Klassiker. Und 2003, da hat sich Jamie Cullum gesagt, kann ich auch. Und siehe da, wir haben es gerade bewiesen bekommen, er kann es. Es kommen sicherlich hier auf Ella in den nächsten Tagen und Wochen immer wieder Versionen, immer wieder auch die von Jamie Cullum, aber sicherlich auch von anderen, vor allem Interpretinnen. So werden wir aktuell an diesem wunderbaren Nachmittag. Wir genießen das Wochenende und jetzt Kurt Capers mit Runnin'.

Rudnitzky auf Ella. Come on, move. Und liebe Freunde, das Zigzag Jazz Festival. Es läuft nach wie vor, es läuft noch ein paar Tage. Und wir werfen gleich einen Blick darauf, was uns heute und morgen erwartet. Und ich habe mich wahnsinnig gefreut. Ich habe viele von euch getroffen. Einige haben mich angesprochen dort. Zum Beispiel, das war im Konzert von Till Bronner. Gerd ist herzlich gegrüßt, ganz treuer Hörer von Ella. Und damit ist er automatisch auch Fan von einer Stammgästin bei uns, Peggy Lee. Wir gehen in die 60er Jahre. Und das ist ein Klassiker, Fever auf Ella.

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Ja, und das ist tatsächlich 70er Jahre. The OJs, und da kam der Philly Sound zunächst über Amerika und dann zu uns nach Europa. Und da gab es die Three Degrees, Billy Paul spielen wir auch hier auf Ella, The Stylistics, zum Beispiel Harold Melvin and the Blue Notes und viele, viele andere. Das kam aus dem Jazz und dem Soul, und das hört man auch. Und dazu kamen große Streicher, dazu kamen Orchester, und das Ganze kam dann sehr, sehr leicht daher. Donna Summer hat da auch sehr viel von übernommen. Also diese Musik, TSOP, die damals Top Sound of Philadelphia, diese Musik ging tatsächlich um die Welt und immer wieder auch hier auf Ella. Wir kommen in die Jetztzeit an diesem wunderbaren Sonntag. Freue mich, dass ihr dabei bleibt, und wir sind bis 16 Uhr zusammen. Wir sind Darks auf Ella, Real Emotion.

1998. Viktor Baums hier, das ist euer Ella und Ella steht im Zeichen des Zigzag Jazz Festival in diesen beiden Wochen. Also da war schon eine Menge los und ich muss sagen, die Atmosphäre, das Ganze drumherum, es ist einfach ganz, ganz großes Kino. Und Kompliment all denen, die das Ding erfunden haben. Ja, der nächste, also nee, ganz schnell noch, das würde ich ja nicht vergessen, all denen, die jetzt vielleicht sagen, was kommt denn da noch, sei ganz schnell gesagt. Heute Abend Maddie Ashman, dann Tigran Hamishian Manifest, kannte ich nicht, habe ich reingehört, ist wirklich schön. Morgen dann Joey Calderazzo und um 20.30 Uhr LD Meola, dann am Dienstag Elian Elias. Also es geht noch bis zum 1. August und dann unter anderem dabei Django Reinhardt und Ute Lemper, der Kollege, der jetzt kommt, der ist auch unterwegs in Deutschland. Schon lange in den Charts und er hat es auch immer wieder in die Popcharts geschafft. Der Mann ist am 30. Juli in Lüneburg, am 4. November ist noch ein bisschen hin, in Wuppertal. Wunderbar, fahren wir mit der Schwebebahn hin. Dann in Tulln, das ist eher Schweiz, glaube ich, ja, ist Schweiz. Und in Dübendorf am 19. November. Allemal, ich habe ihn schon zweimal live gesehen, allemal eine Offenbarung und eine Reise, wohin auch immer wert. Und meistens sind es ja hier, wenn man das gerade hört, wirklich schöne und interessante Orte. Hier ist Gregory Porter auf Ella.

August Charles, Until the Morning auf Ella. Nicht bis in den morgigen Morgen, sondern bis 16 Uhr dürfen wir hier gemeinsam den besten Jazz, Soul und Blues hören auf Ella. Und jetzt ein Song, sehr schöne Version, jetzt auch auf dem Zigzag Festival gehört, von Laidisi. Und das war wirklich eine besonders schöne Version, aber wir hören das Original von Feeling Good. Wobei, ist es das Original? Das haben wir in den 60ern ganz, ganz viele gesungen. Es ist auf jeden Fall ein Original. Nina Simone auf Ella, gleich die Nachrichten und dann machen wir weiter. Birds flying high, you know how I feel.

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1: Ich bin Selke Rech. Nach dem Anschlag am Rande des Christopher Street Days in Berlin läuft die Fahndung nach dem 21-jährigen Tatverdächtigen Abdul B. weiter. Die Polizei hat ein Fahndungsfoto veröffentlicht und durchsucht das Gebiet rund um den Tatort nach weiteren Spuren.
2: Der Mann soll gestern Abend mit einem Transporter in eine Menschenmenge im Tiergarten gefahren sein. Eine Frau kam dabei ums Leben, 16 weitere Menschen wurden verletzt, mehrere von ihnen lebensgefährlich. Die Polizei geht von einem Anschlag aus und ordnet den Tatverdächtigen der islamistischen Szene zu. Timo Wiesner, Redaktion.
1: In Brandenburg haben die Jugendämter im vergangenen Jahr deutlich mehr Hinweise auf mögliche Kindeswohlgefährdungen geprüft. Insgesamt wurden mehr als 10.800 Verfahren eingeleitet. Das sind fast 28% mehr als im Jahr zuvor. Nicht jeder Verdachtsfall bestätigt sich. Fachleute führen den Anstieg auch darauf zurück, dass Schulen, Kitas und andere Stellen mögliche Gefährdungen heute häufiger melden. Die Waldbrände in Frankreich und Spanien breiten sich weiter aus. Tausende Feuerwehrleute kämpfen gegen die Flammen, die vielerorts noch immer nicht unter Kontrolle sind. Im Südwesten Frankreichs mussten inzwischen rund 260.000 Menschen ihre Häuser verlassen. Die Feuer nähern sich der Stadt Bordeaux. Auch in Spanien wurden wegen der Brände neue Evakuierungen angeordnet. Dort haben sich westlich von Madrid mehrere Feuer zu einem großen Waldbrand zusammengeschlossen. Die Staatsanwaltschaft Kempten ermittelt gegen 5 Bundeswehrsoldaten wegen des Verdachts auf Diebstahl. Sie sollen sich während des Evakuierungseinsatzes in Afghanistan Waren aus Geschäften am Flughafen Kabul genommen haben. Dabei soll es unter anderem um T-Shirts, Uniformabzeichen und Messer gehen. Das Verteidigungsministerium ist über die Ermittlungen informiert. Die Waldsiedlung Zehlendorf gehört jetzt zum UNESCO-Welterbe. Das hat das UNESCO-Komitee bei seiner Sitzung im südkoreanischen Busan beschlossen. Die Siedlung erweitert die bereits bestehende Welterbestätte Siedlungen der Berliner Moderne. Sie gilt als wegweisendes Beispiel für bezahlbaren Wohnraum und moderne Architektur der 1920er Jahre. Die aktuellen Temperaturen in Berlin im Alex und am Funkturm 27 Grad und auch in Potsdam am Stadtschloss 27 Grad.

0: Das ist mal ein Liebeslied. Wenn ich deine Hände halte, drehe ich komplett durch und ich komme ins Träumen. Und es sind die Hände von Misty. Der Song ist aus den 70er Jahren. Da gibt es eine wunderbare, ich glaube, das war tatsächlich die erfolgreichste Country-Version von Glen Campbell, aber danach viele, viele Künstler aus dem Soul vor allem, aber auch dem klassischen Jazz, die sich diese Songs angenommen haben. Ein Jahrhundertsong, wer immer das Ding geschrieben hat, der Kerl hat ausgesorgt, denn es gibt immer Kohle, wenn ein anderer dieses Lied singt. So, Freunde, wir sind in meiner zweiten Stunde hier auf Ella. Wir haben noch ganz viele große, wir haben noch ein paar Veranstaltungstipps und ein paar kleine Geschichten zu großer Musik. Und hier ist Winter, auch ein Klassiker, ziemlich aktuell. Calling You Tonight. Viel Spaß!
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Norah Jones. Und es ist immer wieder eine Freude, wenn man auf Künstler stößt und da muss man dann mal nachgucken beziehungsweise googeln, wer ist denn das eigentlich, wo kommt der her, was hat er gemacht, wieso macht er Musik? Beim nächsten Künstler ist klar, warum der Musik macht, weil es einfach großartig ist, wie alles, was wir hier auf Ella spielen. Aber der Mann, Joey Quinones, der hat wirklich eine irre Geschichte. Der Mann kommt aus Kalifornien und hat eigentlich mit Bachelorabschluss Maschinenbau studiert. Nebenher noch ein Studium der Theologie. Nebenher noch hat er mit der Boxerei angefangen und er war ein richtig, richtig erfolgreicher Boxer. Er war Chef eines ganzen Boxerteams, aber all das hat ihn nicht so wirklich glücklich gemacht. Und dann hat er irgendwann gedacht, ich habe als Kind mal Klavier spielen gelernt und das war eigentlich furchtbar, aber ich fange damit mal wieder an. Und da hat man gemerkt, das, was er als 12-, 13-Jähriger so gar nicht mochte, weil er natürlich lieber mit den Kumpels draußen spielen wollte, plötzlich hat ihm das Spaß gemacht. Und dann hat er das Ganze studiert, hat sich sehr intensiv mit dem Soul und dem Blues beschäftigt, hat den Jazz geliebt und er ist tatsächlich dann in der Musik gelandet. Und das ist gut so. Und das hier ist sehr aktuell. Joey Quinones, Bolzita, aus dem Jahr 2026, also diesem. Und das ist Ella, ganz aktuell.

0: Der eine, ein ganz großer, steht für Orchestermusik, Bert Bacharach, und in den 70er, 80er Jahren wahnsinnig erfolgreich. Und der andere, ja, da kommen zwei zusammen, die unterschiedlicher nicht hätten sein können. Der eine ganz brav und ein wirklich hochseriöser Musiker, und der andere, der eine Menge in seinem Leben ausprobiert hat, schon alles versucht hatte und immer nur nebenbei Musik gemacht hat. Und irgendwann hat er gesagt, verdammt nochmal, hier und da mal in Kneipen spielen und immer gucken, woher kriege ich mein Geld. Das reicht mir nicht. Und dann hat er gesagt, alles auf eine Karte, ich mache Musik. Und das sollte sich gelohnt haben. Und er hat ganz viele verschiedene Musikrichtungen gemacht. Er hat die verschiedensten Instrumente gespielt. Elvis Costello, einer, der gelebt hat und dieses Leben in Musik ausgedrückt hat. Ein Stammgast. Hier bei uns auf Ella auch an diesem Sonntagnachmittag. Freue mich, dass ihr da seid, und freue mich jetzt auf Nancy Wilson, 60er Jahre. I wish you love.
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Joshua Redman auf Ella und wir sind natürlich alle so ein bisschen angefixt, ne? Wir haben jetzt Live-Musik erlebt und wir erleben noch Live-Musik auf dem Zigzag Jazz Festival. Wir erleben ganz, ganz großen Jazz, Soul, Blues. Alles, wofür auch Ella steht. Deshalb präsentieren wir es auch, dieses Festival. Und der nächste Künstler, die nächsten Künstler, die sind auch unterwegs in diesem Jahr in Deutschland, waren jetzt hier bei uns nicht dabei in Berlin, aber sie sind unterwegs und vielleicht kommt ihr ja hin. Erfurt zum Beispiel nicht so wahnsinnig weit. Ich rede von Mama's Gun. In Erfurt sind sie am 25. September, einen Tag vorher in München im Ampere. Dann sind sie Künstlerkolonie im Norden, Worpswede am 26. September. Und ins Ruhrgebiet geht's auch noch. Gruß in meine alte westliche Heimat nach Oberhausen am 28. September. Und allemal ein großes Erlebnis, Mama's Gun live. Ein großes Erlebnis jetzt auch auf Ella und das 4 Minuten lang mit Food for the Flames.

Gary Bartz an diesem Sonntagnachmittag, oder noch ist ja Mittag, auf Ella. Baby, Baby, 70er Jahre. Und es ist erstaunlich, wenn man sich mal mit den Künstlern beschäftigt, die wir hier auf Ella so spielen. Das sind ja Künstler aus insgesamt 6 bis 7 Jahrzehnten. Wir gehen ja manchmal zurück bis in die 50er Jahre, wenn man dieses Leben sieht und wenn man dann sieht, wie Künstlerinnen oder Künstler bei der Musik gelandet sind. Zum Beispiel die nächste. Sie war eigentlich Modedesign-Studentin, aber war nie so ganz glücklich. Und irgendwann steigt sie, um zur Uni zu fahren, auf ihr Fahrrad und sie wird angefahren. Also es passiert ein ziemlich schlimmer Unfall und da hat sie sehr lange im Krankenhaus gelegen und dann hat sie sich im Krankenhaus einfach ihre Gedanken gemacht und gesagt, ja, Mode, alles schön und gut, aber will ich das ein Leben lang machen? Eigentlich gehört meine Liebe der Musik, die ich schon bei meinen Eltern gehört habe und die ich auch einmal gelernt habe. Und dann hat sie gesagt, das mache ich jetzt. Man weiß nie, was morgen passiert und wenn man dann nicht das gemacht hat, wozu man sich bestimmt fühlt, dann ist das wahrscheinlich ziemlich schade. Also dieser Unfall war das Beste, was Melody Gardot passieren konnte im Nachhinein und das Beste, was uns passieren konnte, denn sie hat ja gesagt, Schluss jetzt mit allem, was ich vorher gemacht habe, ich mache Musik. Gute Entscheidung, alles andere als ein Unfall. Melody Gardot auf Ella und ein Klassiker Over the Rainbow.

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4: Ich bin Silke Rech. Nach dem Anschlag auf den Berliner Christopher Street Day hat die Polizei nach Medienberichten bereits einen mutmaßlichen Komplizen festgenommen. Der Mann soll als Beifahrer des weitergesuchten Abdul B. in dem Transporter gesessen haben.
5: Unterdessen läuft die Fahndung nach Abdul B. weiter. Die Polizei durchsucht den Tiergarten mit einem Großaufgebot und setzt dabei auch Suchhunde ein. Medien berichten außerdem, dass der 21-Jährige zuvor versucht haben soll, sich der Terrororganisation IS in Syrien anzuschließen. Timo Wiesner, Redaktion.
4: In Brandenburg haben die Jugendämter im vergangenen Jahr deutlich mehr Hinweise auf mögliche Kindeswohlgefährdungen geprüft. Insgesamt wurden mehr als 10.800 Verfahren eingeleitet. Das sind fast 28% mehr als im Jahr zuvor. Nicht jeder Verdachtsfall bestätigt sich. Fachleute führen den Anstieg auch darauf zurück, dass Schulen, Kitas und andere Stellen mögliche Gefährdungen heute häufiger melden. Die Waldbrände in Frankreich und Spanien breiten sich weiter aus. Tausende Feuerwehrleute kämpfen gegen die Flammen, die vielerorts noch immer nicht unter Kontrolle sind. Im Südwesten Frankreichs mussten inzwischen rund 260.000 Menschen ihre Häuser verlassen. Die Feuer nähern sich der Stadt Bordeaux. Auch in Spanien wurden wegen der Brände neue Evakuierungen angeordnet. Dort haben sich westlich von Madrid mehrere Feuer zu einem großen Waldbrand zusammengeschlossen. Die Staatsanwaltschaft Kempten ermittelt gegen 5 Bundeswehrsoldaten wegen des Verdachts auf Diebstahl. Sie sollen sich während des Evakuierungseinsatzes in Afghanistan Waren aus Geschäften am Flughafen Kabul genommen haben. Dabei soll es unter anderem um T-Shirts, Uniformabzeichen und Messer gehen. Das Verteidigungsministerium ist über die Ermittlungen informiert. Die Waldsiedlung Zehlendorf gehört jetzt zum UNESCO-Welterbe. Das hat das UNESCO-Komitee bei seiner Sitzung im südkoreanischen Busan beschlossen. Die Siedlung erweitert die bereits bestehende Welterbestätte Siedlungen der Berliner Moderne. Sie gilt als wegweisendes Beispiel für bezahlbaren Wohnraum und moderne Architektur der 1920er Jahre. Die aktuellen Temperaturen in Berlin im Alex und am Funkturm 27 Grad und auch in Potsdam am Stadtschloss 27 Grad. Heute viele Wolken, immer wieder Schauer oder Gewitter möglich. Höchsttemperaturen 24 bis 30 Grad. Morgen wechselnd bewölkt, örtlich Schauer, vereinzelt Gewitter. Am Nachmittag und Abend meist heiter und trocken. Etwas kühler bei Höchstwerten zwischen 21 und 24 Grad.
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Gil Scott Heron, 80er Jahre. Ich erzähle ja hier auf Ella, schön, dass ihr da seid. Mein Name ist Viktor Worms. Also, ich erzähle ja hier gerne kleine Geschichten, wie Musikerinnen und Musiker zur Musik kamen. Und das ist oft sehr verschlungen. Und bei James Taylor, einem der ganz, ganz Großen, war es eigentlich ein Versehen fast, oder besser gesagt ein kleiner Unfall. Denn er begann sich für Musik zu interessieren, weil seine Eltern, vor allem sein Vater, die Musik ablehnten. Und er hat gesagt, da muss doch was dran sein, was ist das? Und dann hat er Musik über die Kirche kennengelernt, hat sehr genau zugehört bei Orgelmusik, bei christlicher Musik und hat irgendwann gesagt, das hat alles was. Und genau das will ich in Zukunft machen. Das durften seine Eltern am Anfang gar nicht wissen. Also heimlich. Irgendwann war das nichts mehr mit heimlich. Da wurde er zum Star, da wurde er zum Weltstar. Und heute bei uns ist er eine Legende. Das James Taylor Quartet. Also mit anderen Worten Herrschaften, die sich ganz spezialisiert haben auf die Musik von James Taylor. The Comforter. Jetzt und hier am Sonntag auf Ella. Danke fürs Hören.

Der Watermelon Man, Herbie Hancock 62. Und es ist tatsächlich einer der legendärsten Hits von Herbie Hancock. Und dieses Jahr 62. Ich habe einfach mal gegoogelt und gesagt, was waren so die wichtigsten Jahre für unsere Musik, vor allem den Jazz. Und tatsächlich, es ist das Jahr 62. Und es ist nicht nur in unserer Musik so, dass dieses Jahr Legenden schuf, beziehungsweise legendäre Geschichten schrieb. 62, das war auch, und da verlassen wir jetzt ein bisschen unsere Musik, das war auch eigentlich das Geburtsjahr der Beatles. Und keiner weiß, es gilt offiziell als die Geburtsstunde des Bossa Nova, den wir ja auch hier spielen. Also das Jahr 62 war ein besonderes Musikjahr im Soul zum Beispiel. Walk on the Wild Side 1962. Und eben auch der Watermelon Man, ein legendärer Hit von Herbie Hancock, 62. Und die 6 und die 2, die drehen wir jetzt einfach um, setzen alle 20 davor. Um Gottes Willen, was ist das für eine Moderation? Also auf jeden Fall 2026. Und das ist Charlotte Collis, Confrontation. Und das ist Ella, kleine Geschichten zu großer Musik und großen Jahren. 62.

Das ist die Nummer von Oasis, Wonderwall. Paul Anka 2005, das ist irre, der damals ja schon ältere Herr, hat er sich gesagt, ich mache mal was Neues. Und dann hat er sich umgehört in der Pop- und Rockmusik und hat sich Titeln angenommen, eben aus dieser Musik, und hat gesagt, daraus mache ich Swing, daraus mache ich Jazz, daraus mache ich Soul. Und dann ist er zum Beispiel gestoßen auf Eye of a Tiger von Survivor oder True von Spandau Ballet. Wunderbare Nummer. Eigentlich ist die auch schon so ein bisschen, ja, das ist eigentlich so. Müssen wir demnächst mal im Original spielen. Also die dürfen eigentlich bei uns rein. Das ist eine schöne Nummer. True und Spandau Ballet. Hat er dann auch gesungen. It's My Life. Also ganz, ganz viele Titel, die aus einer ganz anderen Musik kam, und auf die Idee musste er erst mal kommen. Als Mensch, der eigentlich für die ganz ruhige Musik, für die sanfte, die melodische Musik steht, zu sagen, jetzt mache ich Oasis. Wonderwall. Das hat sich wirklich gelohnt. Und da, finde ich, wird Musik immer spannend, wenn sich Menschen etwas trauen und wenn dann ein älterer Herr wie Paul Anka sagt, ich singe jetzt mal Oasis. Ich möchte nicht wissen, was sein Management oder die Verantwortlichen gesagt haben, als er gesagt hat, ich singe jetzt mal einen Song von Oasis. Da haben sie wahrscheinlich gedacht, jetzt dreht der alte Mann durch. Ist er nicht? Großartige Nummer. 2005, Paul Anka, Wonderwall. Und noch einmal, wie viele Jahre später ist er insgesamt? 17 Jahre später, also sehr, sehr aktuell. Die großartige Stimme von Lofi. Jetzt und hier an diesem Sonntag auf Ella.

0: Aretha Franklin, 60er Jahre. Blick auf die Uhr. Worms hat zu viel geredet. Worms spielt jetzt mit anderen Worten mehr Musik an diesem Sonntagnachmittag. Hier und heute auf Ella. Hier ist Paul Stone, ganz aktuell. Embers.
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wieder ein Klassiker. Son of a Preacher Man, Mavis Staples. Ein ganz großer steht uns ins Haus. Es gab ja einige Festivals in diesem Sommer, Jazz, Soul, Blues. Was auch immer so, auch ja, hier in Berlin läuft ja immer noch das Zigzag Jazz Festival. Und da wurden natürlich auch Hits gespielt von vielen, die wir heute spielen. Und einige, die dort auftraten, die hören wir sogar in diesen 4 Stunden am Sonntagnachmittag. Und jetzt kommen wir zu einem Song, der ist tatsächlich geboren, ebenfalls auf einem Jazz Festival, nämlich 1989 in Montreux. Wahrscheinlich eines der berühmtesten Festivals überhaupt. Und an dieser Stelle, die ganze Geschichte habe ich gehört von einem guten Freund, den ich getroffen habe hier auf dem Zigzag Festival, nämlich Robert Wagner. Ganz liebe Grüße, treuer Hörer von Ella. Und er hat mir mal erzählt von diesem Montreux Jazz Festival, auf dem ich nie war. Nächstes Jahr bin ich da, auf jeden Fall. Also, und er sagt, es ist einfach großartig, dort Musik live zu erleben. Du hast den See im Hintergrund. Im Hintergrund vielleicht auch ein bisschen die Geschichte von Smoke on the Water und Frank Zappa, der dort ein Studio abgebrannt hat, und auf der anderen Straßenseite, der Seeseite, dort haben gerade Smoke on the Water Deep Purple produziert. Und sie haben das Feuer über den See gesehen und dann Smoke on the Water geschrieben. Ich gucke die Tage mal nach, ob es von Smoke on the Water nicht auch eine Jazz-Version gibt. Dann spiele ich die den nächsten Tag. Also, ich werde auf jeden Fall nachgucken. So, wo wollte ich eigentlich hin? Ich wollte zu Miles Davis und ich wollte in die 80er Jahre und zu Coverversionen. Und auch das ist eine. Und das Original ist von Michael Jackson. Miles Davis, Human Nature, 1985.

Incognito mit der Stimme von Incognito, Joy Rose. It's about time. Dazu vielleicht ein ganz kleiner Tipp. Joy Rose, das ist eine der vielseitigsten Stimmen, die ich hier, denen ich hier, so ist richtiges Deutsch, wir üben das noch, Herr Worms, denen ich hier begegnet bin. Und es gibt, wenn man da einmal googelt, großartige Aufnahmen. Da hat sie nämlich zum Teil im Chor gesungen. Bei ganz, ganz wunderbaren Künstlern, lange bevor sie Solo-Erfolg hatte, beziehungsweise sie hat das auch noch gemacht, nachdem der Erfolg auch Solo eingesetzt hatte. Zum Beispiel, es gibt wunderbare Aufnahmen von Police-Konzerten und da hört man dann Sting gemeinsam mit ihr, da holt er sie aus dem Chor und da gibt es ein paar Songs, die beiden zusammen, googelt das einmal, vielleicht spiele ich daraus auch mal was, das gibt es leider nicht auf Platte, also die Aufnahmen nur in Konzertmitschnitten. Das ist Joy Rose und auch Police, auch Sting konnten sich ihrer Stimme nicht entziehen. Gleich hier bei uns auf Ella, die Nachrichten, vorher Ray Charles und Hard Times und ich freue mich sehr, dass ihr mich durch diesen Sonntagnachmittag begleitet. Bis gleich.

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2: Ich bin Selke Rech. Die Polizei fahndet nach dem 21-jährigen Tatverdächtigen Abdul B. Er soll am späten Abend mit einem Kleintransporter mehrere Menschen beim Christopher Street Day in Berlin angefahren haben. Eine Frau wurde getötet, mindestens 29 weitere Menschen wurden verletzt. Berlins regierender Bürgermeister Wegner ordnet den Anschlag ein.
3: Vor wenigen Stunden war noch nicht klar, ob wir wirklich von einem erneuten islamistischen Terrorangriff sprechen können. Ich glaube, mittlerweile sind wir einige Schritte weiter. Zwar mutmaßlich ein islamistischer Terroranschlag auf die Art und Weise unseres Zusammenlebens.
2: Medienberichten zufolge wurde ein Mann mit iranischer Staatsangehörigkeit festgenommen. Er soll ebenfalls im Tatfahrzeug gesessen haben. Brandenburgs Ministerpräsident Woidke und Innenminister Rethmann haben bestürzt auf den Anschlag beim Christopher Street Day in Berlin reagiert. Beide sprechen von einem Angriff auf die freie und offene Gesellschaft. Die Brandenburger Polizei unterstützt außerdem die Berliner Ermittler bei der Fahndung nach dem mutmaßlichen Täter. In Frankreich und Spanien kämpfen 1000 Einsatzkräfte weiter gegen die verheerenden Waldbrände. Die Feuer sind vielerorts noch nicht unter Kontrolle. In Frankreich mussten inzwischen rund 260.000 Menschen ihre Häuser verlassen, in Spanien etwa 60.000. Die französische Regierung hat zusätzliche Soldaten und ein Militärflugzeug in das Brandgebiet geschickt. Der Iran macht die Ukraine für den Angriff auf ein iranisches Frachtschiff im Kaspischen Meer verantwortlich. Dabei kam ein Mensch ums Leben. Teheran kündigte an, den Vorfall nicht unbeantwortet zu lassen und bestellte den ukrainischen Geschäftsträger ein. Die Ukraine erklärt, Ziel der Angriffe seien Schiffe, die militärische Güter zwischen dem Iran und Russland transportieren. In der CDU wächst die Kritik an der Kabinettsumbildung von Bundeskanzler Merz. Dabei geht es vor allem um den Umgang mit Verkehrsminister Schnieder. Mehrere CDU-Politiker kritisieren, dass Schnieders Ablösung zunächst angekündigt, dann aber nicht offiziell bestätigt wurde. Thüringens Ministerpräsident Vogt erklärte dagegen, Personalentscheidungen seien Sache des Bundeskanzlers. Entscheidend sei, dass der Reformkurs fortgesetzt werde. Die aktuellen Temperaturen in Berlin am Alex und am Funkturm 30 Grad, in Potsdam im holländischen Viertel 28. In den kommenden Stunden stark bewölkt, örtlich Schauer oder auch Gewitter mit Starkregenpotenzial. Morgen wechselnd bewölkt, örtlich Schauer, vereinzelt Gewitter. Am Nachmittag und Abend meist heiter und trocken. Etwas kühler bei Höchstwerten zwischen 21 und 24 Grad.
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dank an die Nachrichten. Das war Just the Two of Us. Das gibt's auch von Grover Washington. Können wir mal spielen? Das tatsächlich, das passt wunderbar zum Programm von Ella, dem besten Jazz, Soul und Blues. Und gleich werden wir nochmal einen Blick darauf werfen, was sich heute tut. Und morgen ganz besonders, morgen bin ich da, Leute. Das muss ich wirklich sagen. Ich war nicht jeden Tag, die Zeit. Hab wunderbare Konzerte gesehen, Lady C, und dann hatten wir Didi Bridgewater, fand ich ganz toll vergangene Woche. Also das war für mich eine echte Offenbarung, haben wir auch schon hier auf Ella gespielt. Und gleich werfen wir nochmal einen Blick auf das, was sich da noch in den nächsten beiden Tagen tut. Zunächst mal aber Corto Alto hier auf Ella, ganz aktuell mit Thief.

Tony Bennett, I Left My Heart in San Francisco. 60er Jahre Musik auf Ella. Ich habe es gesagt, wir werfen nochmal einen kleinen Blick auf das, was sich live tut in Berlin. Und da haben natürlich die Jazzer, die Souler, die Blueser, die haben den Blick auf den wunderbaren Gasometer gerichtet. Ich muss sagen, ich war zum ersten Mal in dieser Location hier beim Zigzag Jazz Festival Anfang der Woche und gehe auch jetzt morgen wieder hin zu El de Meola. Ich muss sagen, das ist eine Location, das ist großartig. Also die Atmosphäre dort, das ist toll gemacht. Da haben sich Menschen richtig, richtig Mühe gegeben. Das Ganze drumherum, draußen Foodtrucks. Also das muss ich sagen, großes Kompliment an die Macher des Zigzag Jazz Festivals. Und ganz schnell der Hinweis, wir haben Gonzalo Rubalcaba. Da musste ich mich auch reinhören mit seinem Quartett. Heute ab 18 Uhr dann Tigran Hamasyan. Und morgen, ja, Freunde, morgen. Das ist natürlich ein Muss, ne? Nach Joey Calderazzo und seinem Trio, 20.30 Uhr, El de Meola, der Meister. Er kommt mit seiner Gitarre und es wird, glaube ich, ganz, ganz groß. Ich weiß gar nicht, ob es noch Karten überhaupt gibt, aber checkt mal nach und vielleicht geht ja noch was. Also El de Meola live habe ich zuletzt, glaube ich, vor 15 Jahren gesehen und es war wunderbar. Dazu erzählt er kleine Geschichten. Also das wird schön. Und am Dienstag, Elian Elias, habe ich mich jetzt reingehört? Müssen wir auch hier mal spielen demnächst in meiner Show. Das ist eine große, wunderbare Stimme. Eine sehr charismatische Künstlerin und Ivan Linz dann mit seinem Quartett am Abend. Am 28. Juli um 20.30 Uhr. Und das Ganze geht ja noch bis zum 1. August. Dann endet es mit Junkie Cat und Ute Lemper, 20.30 Uhr am 1. August. Das war ein, ist noch ein großes Erlebnis, dieses Zigzag Jazz Festival. Und wir von Ella sind stolz, dass wir dabei sein durften. MT Jones jetzt, hier bei uns, ganz aktuell. Gentle Reminder. Nicht Reminder, sondern Reminder. Schön langsam, Herr Worms. Und das, liebe Freunde, das ist Ella.

Eddie Jefferson und Janine und wieder einer mehr, der seine Heimat gefunden hatte, als er dann anfing mit Musik in Detroit. Und Detroit, das war ja mal eine der reichsten Städte Amerikas, Automobilindustrie, General Motors, alles was dazugehört. Und heute ist es ziemlich heruntergekommen, ziemlich verwahrlost mit dem Niedergang der amerikanischen Autokultur, besser gesagt mit dem Niedergang des amerikanischen Autos als solchem. Die Japaner haben denen sehr zugesetzt. Mit dem Niedergang begann auch der Niedergang dieser Stadt, die ja eigentlich ein Teil auch unserer Musik, des Jazz und Soul, denn ein Teil ist Motown, geprägt hat. Und dieses Motown, dieses Wort, Treuhörer meiner Show wissen das, weil ich es schon mal erzählt habe, aber dieses Wort Motown, das kommt tatsächlich daher, dass die Musik eben aus Detroit kommt. Und Detroit war die Motortown of USA, also die Motorstadt und abgekürzt Motown. Eddie Jefferson aus Detroit. So, wir werden sehr viel aktueller, obwohl die Dame auch geprägt ist von der Musik der 60er Jahre von ihrem Vater Nat King Cole. Hier ist Natalie King Cole an diesem Sonntagnachmittag auf Ella.

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I'm in the mood for love. Rod Stewart, den habe ich schon geliebt zu Sailing-Zeiten in den 70er Jahren, war das, glaube ich, ne? War 70er. 70er Jahre und für mich einer der ganz, ganz Großen. Und immer wenn ich seinen Namen höre, denke ich an die Pandemie, also an die Corona-Zeit. Denn dort haben wir ja alle so ein bisschen im Internet rumgesucht. Wir haben geguckt, dass wir irgendwie die Zeit rumkriegen, weil wir ja nichts machen konnten. Und damals habe ich gefunden, wunderbare Videos. Ein, zwei davon gibt es auch tatsächlich noch im Netz. Videos von Rod Stewart. Der hat zu Hause mit seiner Familie gesungen, am Klavier oder einfach die Gitarre genommen und hat Songs gesungen, nicht nur von sich, sondern auch andere. Und die hat er ins Netz gestellt und du guckst in sein Wohnzimmer und der Mann macht Hausmusik. Ich weiß nicht, ob der Song, den wir gerade gehört haben, dabei war, aber ich guck mal nach, ob es diese Videos noch gibt. Also einfach Corona oder Pandemie eingeben und dann Rod Stewart. Ich denke fast, die wird es noch geben. Das war das Jahr 2002. I'm in the mood for love und Rod Stewart. Wir werden aktueller. Banda Brasileira und es geht in den Bossa Nova. Aber ein Song, auch der kommt aus der Popmusik. Absolute Beginners.

Ja, es ist kaum zu glauben. Das ist frei interpretiert. Also ich muss sagen, ich hätte es alleine gehört und wäre der Titel nicht derselbe, ich wäre nicht drauf gekommen. Der Piano Man, Wolfgang Haffner, Frank Chastenier, Christian von Kapphengst und Max Mutzke, Christian von Kapphengst heißt er, und Max Mutzke, 2015, Piano Man. Und bei Piano Man, da denkst du natürlich an Billy Joel. Und ist das derselbe Song? Sagen wir mal so. Ja, es ist der gleiche Song. Es ist nur teilweise sehr schwer zu erkennen. Ein neuer Song, den diese Herrschaften daraus gemacht haben, aus diesem Jahrhunderthit von Billy Joel. Es sind ganz neue Elemente drin. Und ich bin mal gespannt. Ich hätte gern gewusst, ob Billy Joel selber erkannt hat. Ja, das ist eigentlich zumindest teilweise mein Song. Aber er muss einverstanden gewesen sein, denn sonst hätten wir diese Nummer nicht in Händen. Sonst wäre sie jetzt nicht gelaufen. Hier bei uns auf Ella. Das war 2015. 50 Jahre davor. Die Tochter haben wir eben schon gehört. Natalie Cole mit einem Hit ihres Vaters. Und jetzt kommt Nat King Cole, der Papa, hier bei uns auf Ella an diesem Sonntagnachmittag. Danke fürs Hören. Mein Name ist Viktor Worms und der Song, den ich spiele, der heißt Let There Be Love.

Lady C haben wir auf dem Zigzag Jazz Festival diese Woche live erlebt hier in Berlin. Und ich mache mich wieder auf den Weg dahin. Wenn wir uns sehen, sprecht mich an. Wir reden ein bisschen. Einige von euch haben das gemacht. Gruß an Rolf zum Beispiel, der mich vor ein paar Tagen, am Anfang der Woche hat er mich angesprochen. Und wir haben uns ein bisschen über unsere Musik unterhalten. Also, wenn ihr hingeht, ganz, ganz, ganz, ganz viel Spaß. Genießt wunderbaren Jazz, Soul und Blues, vor allem halt Jazz. Und es ist eine Atmosphäre dort im Gasometer. Ganz, ganz groß. Liebe Freunde, das war mein Sonntag. Ihr, übrigens, Petra Schwarz trefft ihr auch immer dort. Die kommt morgen vor mir, also bis 18 Uhr hier auf Ella. Ganz liebe Grüße an die wunderbare Kollegin. Ja, und dann ansonsten, wir hören uns wieder morgen am Montag um 18 Uhr. Ich wünsche euch einen schönen Restsonntag. Viel Spaß, was immer ihr macht, zum Beispiel auch auf dem Jazzfestival. Und wir hören uns, wie gesagt, um 18 Uhr. Euer Victor. Hier ist Dave Brubeck.

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1: Ich bin Selke Rech. Die Polizei fahndet nach dem 21-jährigen Tatverdächtigen Abdul B. Er soll am späten Abend mit einem Kleintransporter mehrere Menschen beim Christopher Street Day in Berlin angefahren haben. Eine Frau wurde getötet, mindestens 29 weitere Menschen wurden verletzt. Berlins regierender Bürgermeister Wegner ordnet den Anschlag ein.
2: Vor wenigen Stunden war noch nicht klar, ob wir wirklich von einem erneuten islamistischen Terrorangriff sprechen können. Ich glaube, mittlerweile sind wir einige Schritte weiter. Es war mutmaßlich ein islamistischer Terroranschlag auf die Art und Weise unseres Zusammenlebens.
1: Medienberichten zufolge wurde ein Mann mit iranischer Staatsangehörigkeit festgenommen. Er soll ebenfalls im Tatfahrzeug gesessen haben. Brandenburgs Ministerpräsident Woidke und Innenminister Rethmann haben bestürzt auf den Anschlag beim Christopher Street Day in Berlin reagiert. Beide sprechen von einem Angriff auf die freie und offene Gesellschaft. Die Brandenburger Polizei unterstützt außerdem die Berliner Ermittler bei der Fahndung nach dem mutmaßlichen Täter. In Frankreich und Spanien kämpfen 1000 Einsatzkräfte weiter gegen die verheerenden Waldbrände. Die Feuer sind vielerorts noch nicht unter Kontrolle. In Frankreich mussten inzwischen rund 260.000 Menschen ihre Häuser verlassen, in Spanien etwa 60.000. Die französische Regierung hat zusätzliche Soldaten und ein Militärflugzeug in das Brandgebiet geschickt. Der Iran macht die Ukraine für den Angriff auf ein iranisches Frachtschiff im Kaspischen Meer verantwortlich. Dabei kam ein Mensch ums Leben. Teheran kündigte an, den Vorfall nicht unbeantwortet zu lassen und bestellte den ukrainischen Geschäftsträger ein. Die Ukraine erklärt, Ziel der Angriffe seien Schiffe, die militärische Güter zwischen dem Iran und Russland transportieren. In der CDU wächst die Kritik an der Kabinettsumbildung von Bundeskanzler Merz. Dabei geht es vor allem um den Umgang mit Verkehrsminister Schnieder. Mehrere CDU-Politiker kritisieren, dass Schnieders Ablösung zunächst angekündigt, dann aber nicht offiziell bestätigt wurde. Thüringens Ministerpräsident Vogt erklärte dagegen, Personalentscheidungen seien Sache des Bundeskanzlers. Entscheidend sei, dass der Reformkurs fortgesetzt werde. Die aktuellen Temperaturen in Berlin am Alex und am Funkturm 30 Grad, in Potsdam im holländischen Viertel 28. In den kommenden Stunden stark bewölkt, örtlich Schauer oder auch Gewitter mit Starkregenpotenzial. Morgen wechselnd bewölkt, örtlich Schauer, vereinzelt Gewitter. Am Nachmittag und Abend meist heiter und trocken. Etwas kühler bei Höchstwerten zwischen 21 und 24 Grad.
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1: Ich bin Silke Rech. Nach dem mutmaßlich islamistischen Terroranschlag am Rande des Christopher Street Days in Berlin laufen die Ermittlungen auf Hochtouren. Eine Frau wurde getötet, 29 Menschen wurden verletzt. Laut Bundesinnenminister Dobrindt schwebt inzwischen niemand mehr in Lebensgefahr. Bundeskanzler Merz kündigte Konsequenzen an.
2: Diese Straftäter, diese Extremisten haben in der Mitte unserer Gesellschaft keinen Platz. Und wir werden nicht zulassen, dass dieses Gift des Terrorismus und dieses Gift gegen unsere Freiheit weiter um sich greift in unserer Gesellschaft.
1: Die Polizei fahndet nach dem 21-jährigen Abdul B., der als Tatverdächtiger gilt. Außerdem wurde ein weiterer Mann festgenommen. Welche Rolle er gespielt haben könnte, ist noch unklar. Brandenburg will im Herbst einen neuen Plan zum Umgang mit Wölfen vorstellen. Agrarministerin Mittelstädt hofft, damit den Streit zwischen Nutztierhaltern, Jägern und Naturschützern zu entschärfen. Geplant sind schnellere Abschussgenehmigungen für Wölfe, die Nutztiere gerissen haben. Eine allgemeine Jagd auf Wölfe oder eine feste Abschussquote für das Land soll es aber nicht geben. Nach Angaben des Landes gibt es in Brandenburg derzeit 54 Wolfsrudel. Bei der Suche nach einem neuen Bundesverkehrsminister deutet sich eine Entscheidung an. Medienberichten zufolge hat der CDU-Politiker Steffen Bilger die besten Chancen auf das Amt. Bundeskanzler Merz will morgen weitere Personalentscheidungen bekannt geben. Aus der CDU gibt es weiter Kritik am Umgang mit dem bisherigen Verkehrsminister Schneider. Die Waldbrände im Südwesten Frankreichs breiten sich weiter aus. Das größte Feuer ist inzwischen nur noch etwa 15 Kilometer von Bordeaux entfernt. Eine Evakuierung der Stadt ist derzeit aber nicht geplant. Auch in Spanien kämpfen die Einsatzkräfte weiter gegen mehrere große Waldbrände. In der Region Valencia mussten rund 16.000 Menschen ihre Häuser verlassen. Trotz der geltenden Waffenruhe soll Israels Armee im Gazastreifen erneut zwei Mitglieder der Hamas getötet haben. Das teilt das von der Hamas kontrollierte Innenministerium mit. Israel hat den Angriff zunächst nicht bestätigt. Bei dem Luftangriff wurden nach palästinensischen Angaben außerdem 7 Menschen verletzt. Unabhängig überprüfen lassen sich die Angaben derzeit nicht. Die aktuellen Temperaturen in Berlin am Alex und am Funkturm 25 Grad, in Potsdam am Stadtschloss 23. In den kommenden Stunden stark bewölkt, örtlich Schauer oder auch Gewitter mit Starkregenpotenzial. Morgen wechselnd bewölkt, örtlich Schauer, vereinzelt Gewitter. Am Nachmittag und Abend meist heiter und trocken. Etwas kühler bei Höchstwerten zwischen 21 und 24 Grad.
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2: Ich bin Silke Reich. Nach dem mutmaßlich islamistischen Terroranschlag am Rande des Christopher Street Days in Berlin laufen die Ermittlungen auf Hochtouren. Eine Frau wurde getötet, 29 Menschen wurden verletzt. Laut Bundesinnenminister Dobrindt schwebt inzwischen niemand mehr in Lebensgefahr. Bundeskanzler Merz kündigte Konsequenzen an.
3: Diese Straftäter, diese Extremisten haben in der Mitte unserer Gesellschaft keinen Platz. Und wir werden nicht zulassen, dass dieses Gift des Terrorismus und dieses Gift gegen unsere Freiheit weiter um sich greift in unserer Gesellschaft.
2: Die Polizei fahndet nach dem 21-jährigen Abdul B., der als Tatverdächtiger gilt. Außerdem wurde ein weiterer Mann festgenommen. Welche Rolle er gespielt haben könnte, ist noch unklar. Brandenburg will im Herbst einen neuen Plan zum Umgang mit Wölfen vorstellen. Agrarministerin Mittelstädt hofft, damit den Streit zwischen Nutztierhaltern, Jägern und Naturschützern zu entschärfen. Geplant sind schnellere Abschussgenehmigungen für Wölfe, die Nutztiere gerissen haben. Eine allgemeine Jagd auf Wölfe oder eine feste Abschussquote für das Land soll es aber nicht geben. Nach Angaben des Landes gibt es in Brandenburg derzeit 54 Wolfsrudel. Bei der Suche nach einem neuen Bundesverkehrsminister deutet sich eine Entscheidung an. Medienberichten zufolge hat der CDU-Politiker Steffen Bilger die besten Chancen auf das Amt. Bundeskanzler Merz will morgen weitere Personalentscheidungen bekannt geben. Aus der CDU gibt es weiter Kritik am Umgang mit dem bisherigen Verkehrsminister Schneider. Die Waldbrände im Südwesten Frankreichs breiten sich weiter aus. Das größte Feuer ist inzwischen nur noch etwa 15 Kilometer von Bordeaux entfernt. Eine Evakuierung der Stadt ist derzeit aber nicht geplant. Auch in Spanien kämpfen die Einsatzkräfte weiter gegen mehrere große Waldbrände. In der Region Valencia mussten rund 16.000 Menschen ihre Häuser verlassen. Trotz der geltenden Waffenruhe soll Israels Armee im Gazastreifen erneut zwei Mitglieder der Hamas getötet haben. Das teilt das von der Hamas kontrollierte Innenministerium mit. Israel hat den Angriff zunächst nicht bestätigt. Bei dem Luftangriff wurden nach palästinensischen Angaben außerdem 7 Menschen verletzt. Unabhängig überprüfen lassen sich die Angaben derzeit nicht. Die aktuellen Temperaturen in Berlin am Alex und am Funkturm 25 Grad, in Potsdam am Stadtschloss 23. In den kommenden Stunden stark bewölkt, örtlich Schauer oder auch Gewitter mit Starkregenpotenzial. Morgen wechselnd bewölkt, örtlich Schauer, vereinzelt Gewitter. Am Nachmittag und Abend meist heiter und trocken. Etwas kühler bei Höchstwerten zwischen 21 und 24 Grad.
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1: So sieht's nämlich aus. Schönen Sonntagabend zusammen. Hier ist Erik Sommer auf Ella. Schön, dass wir beieinander sind und gemeinsam jetzt hier bei Ella Live in Concert eins der tollsten Live-Konzerte der Jazz-Musikgeschichte uns anhören können. Ich finde, jede Gelegenheit, diesen legendären musikalischen Abend an einem Freitagabend in San Francisco in den 80er Jahren hier zu Gehör zu bringen, jede Gelegenheit sollten wir nutzen. Und Aldi Meolas Auftritt morgen beim Zigzag Jazz Festival, das wir hier von Ella präsentieren in Berlin, ist allemal eine passende Gelegenheit dafür. Für dieses Konzert, Kenner werden es jetzt schon erkannt haben, genau, wir spielen Friday Night in San Francisco. Wahrscheinlich eins der größten Live-Alben der Gitarrengeschichte. 1980 haben sich Aldi Meola, John McLaughlin und Paco de Lucia im Warfield Theater in San Francisco getroffen. Es gilt wirklich als das Gipfeltreffen der Akustik-Gitarren-Götter. Müssen wir uns so viel vorstellen, dass Warfield Theater ein riesengroßes Konzerthaus in San Francisco mit einer riesigen Bühne, und diese große Bühne würde beleuchtet von 3 Scheinwerfern, die auf 3 Stühle zeigten. Und auf diesen 3 Stühlen nehmen jetzt gleich eben Paco de Lucia, Aldi Meola und John McLaughlin Platz. Die Stühle sind sehr weit auseinander. Also es ist ein großer Halbkreis auf dieser ansonsten auch sehr leeren Bühne, damit sich eben die 3 Musiker beim Spielen gut beobachten können. Und was sie dort gemacht haben an diesem Freitagabend war ein Feuerwerk. Allein den Anfang gleich, den wir hören werden vom Mediterranean Sundance, ist ikonisch. Und ich wünsche euch ganz viel Spaß jetzt mit der Friday Night in San Francisco. Übrigens kurz vor dem Konzert, kurz vor dem Auftritt, also im Grunde jetzt, wenn wir wollen, war Paco de Lucia, einer der Gitarristen, so nervös, dass er hinter der Bühne überlegt hat, gar nicht erst aufzutreten, weil er dachte, dass die beiden Mitstreiter die besseren Gitarristen seien als er. Zum Glück ließ er sich aber umstimmen, denn genau dieser Abend wurde

Also ich glaube, schon nach Stück 2 hat das Publikum gestanden und spätestens jetzt haben sie die Stühle aus der Fassung gerissen. Meine Güte, das war sie, die Friday Night in San Francisco mit Paco de Lucia, John McLaughlin und Aldi Meola hier auf Ella. Und wenn ihr spätestens jetzt auf den Geschmack gekommen seid, dann sei euch ans Herz gelegt, dass morgen Abend Aldi Meola hier zu uns nach Berlin kommt. Er spielt auf dem Zigzag Jazz Festival, das wir von Ella präsentieren im Gasometer auf dem EUREF Campus in Berlin-Schöneberg. Ein paar ganz, ganz wenige Resttickets gibt es noch auf ellaradio.de. Also beeilt euch und dann hört ihr morgen ein Drittel der Freitagnacht aus San Francisco, nämlich eben Aldi Meola. Vielleicht entsteht dann auch ein neues Konzertalbum, Monday Night in Berlin-Schöneberg. Klingt doch auch schön, oder? Habt noch einen schönen Abend mit uns hier auf Ella. Bis dann, ciao.

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2: Ich bin Silke Rech. Bundeskanzler Merz hat nach dem Terroranschlag beim Christopher Street Day in Berlin den Opfern und ihren Angehörigen sein Mitgefühl ausgesprochen. Zugleich rief er die Menschen dazu auf, sich nicht einschüchtern zu lassen.
3: Extremisten dürften die Gesellschaft nicht spalten, sagte Merz. Die Ermittler gehen von einem islamistisch motivierten Terroranschlag aus. Bei der Tat wurde eine Frau getötet, 29 Menschen wurden verletzt. Nach dem 21-jährigen Tatverdächtigen wird weiter gefahndet. Die Bundesanwaltschaft hat die Ermittlungen übernommen. Noah Ulrich, Redaktion.
2: Brandenburg will im Herbst einen neuen Plan zum Umgang mit Wölfen vorstellen. Agrarministerin Mittelstädt hofft, damit den Streit zwischen Nutztierhaltern, Jägern und Naturschützern zu entschärfen. Geplant sind schnellere Abschussgenehmigungen für Wölfe, die Nutztiere gerissen haben. Eine allgemeine Jagd auf Wölfe oder eine feste Abschussquote für das Land soll es aber nicht geben. Nach Angaben des Landes gibt es in Brandenburg derzeit 54 Wolfsrudel. Bundesverkehrsminister Schnieder will um seine Entlassung bitten. Der CDU-Politiker erklärte, er wolle damit die Unsicherheit der vergangenen Tage beenden und eine schnelle Nachfolgelösung ermöglichen. Schnieder war bereits vom Bundeskanzler Merz über seine geplante Ablösung informiert worden. Nachdem der zunächst vorgesehene Nachfolger Fritz Günzler abgesagt hatte, gilt jetzt Steffen Bilger als Favorit für das Amt. Die Waldbrände im Südwesten Frankreichs breiten sich weiter aus. Das größte Feuer ist inzwischen nur noch etwa 15 Kilometer von Bordeaux entfernt. Eine Evakuierung der Stadt ist derzeit aber nicht geplant. Auch in Spanien kämpfen die Einsatzkräfte weiter gegen mehrere große Waldbrände. In der Region Valencia mussten rund 16.000 Menschen ihre Häuser verlassen. Trotz der geltenden Waffenruhe soll Israels Armee im Gazastreifen erneut zwei Mitglieder der Hamas getötet haben. Das teilt das von der Hamas kontrollierte Innenministerium mit. Israel hat den Angriff zunächst nicht bestätigt. Bei dem Luftangriff wurden nach palästinensischen Angaben außerdem 7 Menschen verletzt. Unabhängig überprüfen lassen sich die Angaben derzeit nicht. Die aktuellen Temperaturen in Berlin am Alex und am Funkturm 25 Grad, in Potsdam am Stadtschloss 23. In den kommenden Stunden stark bewölkt, örtlich Schauer oder auch Gewitter mit Starkregenpotenzial. Morgen wechselnd bewölkt, örtlich Schauer, vereinzelt Gewitter. Am Nachmittag und Abend meist heiter und trocken. Etwas kühler bei Höchstwerten zwischen 21 und 24 Grad.
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4: Ich bin Selke Reich. Der mutmaßliche Täter des Anschlags am Rande des Christopher Street Days in Berlin ist am Abend erschossen worden. Bei einem SEK-Einsatz in einer Gartenlaube im Berliner Bezirk Spandau kam es laut Polizei zu einem Schusswechsel. Der 21-Jährige soll zuvor die Einsatzkräfte angegriffen haben.
5: Dem Mann wird vorgeworfen, gestern Abend mit einem Transporter in eine Menschengruppe gefahren und anschließend weitere Menschen mit einer Hieb- und Stichwaffe angegriffen zu haben. Eine Frau wurde getötet, 29 Menschen wurden verletzt. Die Ermittler gehen von einem islamistisch motivierten Terroranschlag aus. Timo Wiesner, Redaktion.
4: Steffen Bilger soll neuer Bundesverkehrsminister werden. Das erfuhr die Bild aus Regierungskreisen. Der CDU-Politiker gilt als Verkehrsexperte und war bereits parlamentarischer Staatssekretär im Verkehrsministerium. Er soll auf Patrick Schnieder folgen. Der hatte zuvor um seine Entlassung gebeten, nachdem es in den vergangenen Tagen Verwirrung um seine Ablöse und die Nachfolge gegeben hatte. Der große Waldbrand im Südwesten Frankreichs breitet sich weiter aus und rückt immer näher an die Stadt Bordeaux heran. Nach Angaben der Behörden sind die Flammen nur noch rund 15 Kilometer von der Metropole entfernt. Mehr als 220.000 Menschen mussten seit Mittwoch ihre Häuser verlassen. Rund 2.500 Feuerwehrleute und 1.500 Soldaten kämpfen gegen das Feuer. Auch in Spanien und Italien sind Einsatzkräfte weiter mit zahlreichen Waldbränden beschäftigt. Der Iran hat nach eigenen Angaben seine Angriffe auf Ziele in der Region vorerst eingestellt. Die Führung in Teheran erklärte, nach 2 Nächten ohne US-Luftangriffe seien auch die eigenen Vergeltungsmaßnahmen beendet worden. Gleichzeitig warnte der Iran vor einer Ausweitung des Konflikts, falls die USA erneut angreifen sollten. US-Präsident Trump schloss weitere Militärschläge zuletzt nicht aus, sprach aber auch von ernsthaften Verhandlungen. Nach 8 Monaten auf der internationalen Raumstation ISS sind 3 Raumfahrer wieder sicher zur Erde zurückgekehrt. Die Raumkapsel mit 2 russischen Kosmonauten und einem US-Astronauten landete heute Mittag in Kasachstan. Laut der russischen Raumfahrtbehörde geht es allen 3 Männern gut. Trotz des russischen Kriegs gegen die Ukraine arbeiten Russland und die USA auf der ISS weiterhin zusammen. Die aktuellen Temperaturen in Berlin am Alex und am Funkturm 25 Grad, in Potsdam am Stadtschloss 23. In den kommenden Stunden stark bewölkt, örtlich Schauer oder auch Gewitter mit stark Regenpotenzial. Morgen wechselnd bewölkt, örtlich Schauer, vereinzelt Gewitter. Am Nachmittag und Abend meist heiter und trocken. Etwas kühler bei Höchstwerten zwischen 21 und 24 Grad.
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